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2: 10 vor 6.
3: Staugefahr auf Lueckbrücke ab heute noch größer. Trump verkündet Energiewaffenruhe im Ukraine-Krieg. Das Wetter, es ist den ganzen Tag sonnig. Ich bin Hannelore Plunger. Einen schönen guten Morgen.
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3: In den letzten Tagen hat es mehrmals lange Staus auf der Brenner-Autobahn im Eisacktal gegeben. Auch gestern dauerte die Fahrt bis zu einer Stunde länger. Grund sind Baustellen. Auch in dieser Woche könnte es so kommen. Auf Nordtiroler Seite ist die Lueckbrücke ab heute wegen Asphaltierungsarbeiten nur einspurig befahrbar. Die eigentlichen Hauptarbeiten finden in der Nacht statt. In der Nacht gilt deshalb ein Fahrverbot in beiden Fahrtrichtungen für alle Lkw über 3,5 Tonnen und Busse. Wer sich vor der Grippe schützen möchte, kann auch in diesem Winter auf eine kostenlose Impfung zurückgreifen. Die Grippeimpfung startet am 15. Oktober. Bereits ab heute sind Vormerkungen möglich. Mit dem kostenlosen Angebot will das Land die Impfquote erhöhen. Geimpft werden kann bei den Impfzentren des Sanitätsbetriebs sowie bei Hausärzten und den Apotheken, die sich an der Impfaktion beteiligen. Ab heute erweitert der Digipoint in Meran sein Angebot von insgesamt 24 auf 30 Stunden pro Woche. Der Digipoint bietet praktische Unterstützung bei der Nutzung der digitalen Dienste der öffentlichen Verwaltung und der alltäglichen Online-Tools. Der Service steht jeden Vormittag und zweimal nachmittags zur Verfügung. Russland und die Ukraine wollen die gegenseitigen Angriffe auf Energieanlagen einstellen. Das berichtet zumindest US-Präsident Donald Trump. Er hat in den sozialen Medien eine Energiewaffenruhe im Ukraine-Krieg verkündet und sagt, beide Seiten hätten zugestimmt. Der ukrainische Präsident Zelensky wurde vorher nicht informiert. Er will sich aber daran halten, wenn auch Russland auf Angriffe verzichtet. Wann die Energiewaffenruhe in Kraft treten soll, ist noch unklar. Gestern hat Russland ein Heizkraftwerk und weitere Energieanlagen bei der Großstadt Kharkiv im Osten der Ukraine angegriffen. In der Eishockey League gab es gestern für die zwei Südtiroler Teams bei Auswärtsspielen einen Sieg und eine Niederlage. Der HC Falkensteiner Pustertal hat gegen die Vienna Capitals mit 2:3 verloren. Der HCB Südtirol Alberia war in Mailand zu Gast und hat mit 4:3 nach Verlängerung gewonnen. Der HCB bleibt damit an der Tabellenspitze. Die Pusterer Wölfe sind auf Rang 6.
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3: Heute gibt es im ganzen Land sonniges Wetter, die örtlichen Hochnebel lösen sich rasch auf, der Himmel ist wolkenlos. Die Temperaturen erreichen Höchstwerte von 16 bis 22 Grad. Die Temperaturen zurzeit in Bozen 12 Grad, Welsberg 6, Ridnaun 4 und Wolkenstein 3 Grad.
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0: 8:08 mittlerweile heute am Montag. Wir brauchen viel Geduld, oder Sie brauchen besser gesagt viel Geduld auf der Pustertaler Staatsstraße aktuell. Von Schaps weg bis zur Autobahneinfahrt Brixen. Die Südeinfahrt, die ist aktuell gesperrt. Da gibt es also sehr viel Stau und es braucht viel Geduld. Ab Schaps, wenn ihr in Richtung Brenner-Autobahn Einfahrt unterwegs seid in Brixen. Ja, also viel Geduld und trotzdem gute Fahrt.
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1: Einen wunderschönen guten Morgen heute am Montag. Ich bin Judith Brucker.
2: Und ich bin Florian Möll. Guten Morgen.
1: Guten Morgen. Von unserer Seite einen guten Start in die neue Woche wünschen wir euch allen. Es ist genau 6.30 Uhr, 6:30, und jetzt geht's erstmal los mit unserem Servicepaket. Guten Morgen.
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3: Guten Morgen, ich bin Hannelore Plunger. Die Grippeimpfung startet am 15. Oktober. Bereits ab heute sind Vormerkungen möglich. Mit dem kostenlosen Angebot will das Land die Impfquote erhöhen. Auf Nordtiroler Seite ist die Loeckbrücke ab heute wegen Asphaltierungsarbeiten nur einspurig befahrbar. Die eigentlichen Hauptarbeiten finden in der Nacht statt. In der Nacht gilt deshalb ein Fahrverbot in beiden Fahrtrichtungen für alle Lkw über 3,5 Tonnen und Busse. In Meran erweitert der DigiPoint ab heute sein Angebot von insgesamt 24 auf 30 Stunden pro Woche. Der DigiPoint bietet praktische Unterstützung bei der Nutzung der digitalen Dienste der öffentlichen Verwaltung und der alltäglichen Online-Tools. US-Präsident Trump hat in den sozialen Medien eine Energiewaffenruhe im Ukraine-Krieg verkündet und sagt, beide Seiten hätten zugestimmt. Der ukrainische Präsident Zelensky wurde vorher nicht informiert. Er will sich aber daran halten, wenn auch Russland auf Angriffe verzichtet. In der Eishockey League hat der HC Bussertal gegen die Vienna Capitals mit 2:3 verloren. Der HCB Südtirol Alberia hat gegen Mailand mit 4:3 nach Verlängerung gewonnen.
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1: Das Hoch wird kräftiger und sorgt heute für stabiles und sonniges Herbstwetter. Heute am Montag stellt sich nach Auflösung von örtlichem Hochnebel im ganzen Land sonniges Herbstwetter ein. Tagsüber ist der Himmel also meist wolkenlos. Die Temperaturen erreichen Höchstwerte von 16 Grad in Sterzing bis 22 Grad in Bozen. Morgen am Dienstag geht es auch sehr sonnig weiter. Der Himmel ist oft wolkenlos. Und der Mittwoch bringt im Großteil des Landes auch sonniges Wetter mit ein paar Schleierwolken. Etwas dichtere Wolken gibt es entlang der Grenze zu Nord- und Osttirol.
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1: 3 Minuten nach 6:30. Wir blicken zuerst auf die Bustertaler Staatsstraße. Da gibt es nämlich Stau ab Schaps in Richtung Autobahneinfahrt Brixen. Es braucht etwas Geduld. Brenner Autobahn in Richtung Süden ist die Einfahrt Brennerbad noch bis Freitag, 16. Oktober, 20 Uhr, wegen Arbeiten gesperrt. Dann weiter zum Jaufenpass. Bei Kalch gibt es Einbahnregelungen, zeitweilige Sperren bis zu 30 Minuten wegen Arbeiten. Die Verkehrsaufhebung gilt für LKWs mit einem Gesamtgewicht über 7,5 Tonnen. Ausgenommen sind Baustellenfahrzeuge. Zwischen Rüffian und Saltaus Einbahnregelungen, zeitweilige Sperren bis zu 15 Minuten wegen dem Ausbau der Straße. Bustertaler Staatsstraße bei Niederdorf wird der Verkehr in Richtung Brixen ab 7 Uhr bis 17 Uhr örtlich durch Niederdorf über 2 Gemeindestraßen wegen außerordentlichen Instandhaltungsarbeiten an den bestehenden Servicewegen der Umfahrung umgeleitet. Und eine Meldung gibt's noch zum Eckental. Bei Welschnofen gibt es auch zeitweilige Sperren bis zu 15 Minuten von 7:30 bis 17 Uhr wegen Waldarbeiten. Ansonsten geht's gut voran. Eine gute Fahrt wünschen wir euch.
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0: direkt aus der Holiday-Hit-Parade Martin Garrix und Ed Sheeran und Repeat It. Und es ist 7:08. Einen guten Morgen heute am Montag. Und Ragebait. Wisst ihr denn eigentlich, was das heißt? Ja, ich wusste es bis heute nicht. Ragebait ist aber zum Jugendwort des Jahres 2026 gewählt worden. Der Begriff landete bei einer Online-Abstimmung auf dem ersten Platz vor Peak und Crash Out. Das teilte der Verlag Bons Langenscheid mit. Ronny Thorau berichtet für uns. Aber hallo erstmal.
1: Hallo zusammen, hi.
0: Ja, hi Ronny. Ragebait heißt ja übersetzt Wutköder. Was meinen denn Jugendliche damit genau?
1: Ja, das Ganze ähnelt so ein bisschen dem Begriff Clickbait, also reißerischen Überschriften zum Beispiel oder neugierig machenden Fragen, die einen online zum Klicken verleiten sollen. Und bei Ragebait geht es eben darum, jemanden absichtlich aufzuregen oder wütend zu machen. Das können Social-Media-Posts sein mit provokanten Thesen etwa oder Fake News, um Empörung, Wut, Aufregung zu verursachen und damit dann oft Kommentare, Likes, Follower und Aufmerksamkeit und Reichweite zu generieren. Ragebait benutzen Jugendliche aber auch offline, wenn jemand andere mit Absicht versucht, auf die Palme zu bringen.
0: Alles klar, Ragebait war ja jetzt recht knapp der Abstimmungsgewinner unter 3 Top-Kandidaten fürs Jugendwort. Was bedeuten denn Platz 2 und Platz 3, also Peak und Crashout?
1: Ja, die sind offensichtlich gerade auch sehr beliebt bei den jungen Menschen. Platz 2, Peak, stammt vom englischen Wort für Gipfel ab. Und Jugendliche beschreiben damit quasi das Beste vom Besten. Zum Beispiel kann ein Song, ein Film oder ein Konzert Peak genannt werden. Und Crash Out steht für Fassung verlieren, ausrasten. Ist manchmal auch ironisch gemeint, so nach dem Motto, wenn die Bahn heute wieder zu spät kommt, gehe ich Crash Out.
0: Alles klar. Eine Frage vielleicht noch. Dürfen Erwachsene diese Jugendwörter jetzt eigentlich auch benutzen oder wird das dann eher schneller peinlich?
1: Also die Cringe-Gefahr ist schon groß, deshalb wäre ich da vorsichtig. Vor allem, wenn man jung wirken will, indem man Jugendwörter benutzt. Jugendliche wollen ja auch gerne ihre eigene Sprache für sich haben, um sich abzugrenzen. Also ich würde, wenn, eher nachfragen, warum sie manche Wörter benutzen und was sie heißen und mit dem selber verwenden, warten, bis die Jugendwörter vielleicht in der allgemeinen Sprache verbreiteter sind, was ja oft passiert. Das Jugendwort chillen zum Beispiel hört man ja heutzutage sogar schon mal von Politikern im Bundestag.
0: Das stimmt allerdings. Ragebait, jetzt also das Jugendwort 2026. Danke für die Infos, Ronny.
1: Gerne. Tschüss.
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0: Das war Musik von Madcon und Florian, über was sprechen wir jetzt genau?
1: Ja, wir sprechen über die Zeitumstellung, denn die Winterzeit beginnt, die Sommerzeit endet. Im Oktober 2026 werden die Uhren wieder eine Stunde zurückgestellt und die Zeitumstellung bringt eine längere Nacht mit sich. In der Nacht vom 24. auf den 25. Oktober 2026 wird die Uhr eine Stunde von 3 Uhr auf 2 Uhr zurückgestellt. Und Judy, du hast mir gerade eine tolle Eselsbrücke erzählt, für alle, die nicht wissen, ob die Uhr nach vorne oder zurückgestellt wird.
0: Ja, wir haben ja zuerst mal eine Umfrage gemacht. Es ist ja nicht immer so ganz klar, wird sie jetzt vorgestellt oder zurück?
2: Zurück, oder? Es ist noch schon nicht früher dunkel, oder? Glaube ich. Vor.
3: Logisch, vorgestellt werden.
4: Vor, natürlich.
5: Voll logisch.
6: Eine Stunde länger schlafen kann man.
0: Ja, eine Stunde länger schlafen kann man. Die Uhr wird nämlich zurückgestellt. Also man kann sich das so merken, im Frühjahr, da stellt man die Gartenmöbel vor das Haus. Die Uhr wird da auch vorgestellt. Und im Herbst, da stellt man die Möbel wieder zurück ins Haus oder in den Keller. Da wird die Zeit also zurückgestellt.
1: Jawohl, jetzt kann ich es mir sicher merken, Jodi. Danke für diesen coolen Tipp.
0: Und einen guten Morgen an euch alle. Es ist genau 6:45.

Nicky Yor und Daisy mit Sunroof zum Start in den neuen Tag hinein. Und zum Start in den neuen Tag gibt es ja auch immer eine neue Single. Unseren Hit des Tages, der kommt heute von Nico Santos. 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

0: Classic, so nennt sich die neue Single von Nico Santos. Kurz nach sieben, unser Hit des Tages. Einen guten Morgen, heute am Montag, am 12. Oktober.
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2: 10 vor 7.
3: Grippeimpfung startet, Anmeldungen ab heute. Bauarbeiten auf Flueckbrücke, wieder Staus zu befürchten. Das Wetter, es wird strahlend sonnig. Ich bin Hannelore Plunger, einen schönen guten Morgen.
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3: Wer sich vor der Grippe schützen möchte, kann auch in diesem Winter auf eine kostenlose Impfung zurückgreifen. Die Grippeimpfung startet am Donnerstag. Bereits ab heute sind Vormerkungen möglich. Mit dem kostenlosen Angebot will das Land die Impfquote erhöhen. Es wurden 84.500 Impfdosen angekauft. Empfohlen wird die Impfung neben älteren Menschen, vor allem chronisch Kranken, Schwangeren und Kleinkindern. Geimpft werden kann bei den Impfzentren des Sanitätsbetriebs sowie bei Hausärzten und in vielen Apotheken. In den letzten Tagen hat es mehrmals lange Staus auf der Brennerautobahn im Eisacktal gegeben. Auch gestern dauerte die Fahrt bis zu einer Stunde länger. Grund sind Baustellen. Auch in dieser Woche könnte es so kommen. Auf Nordtiroler Seite ist die Lueckbrücke ab heute wegen Asphaltierungsarbeiten nur einspurig befahrbar. Die eigentlichen Hauptarbeiten finden in der Nacht statt. In der Nacht gilt deshalb ein Fahrverbot in beiden Fahrtrichtungen für alle Lkw über 3,5 Tonnen und Busse. Ab heute erweitert der Digipoint in Meran sein Angebot von insgesamt 24 auf 30 Stunden pro Woche. Der Digipoint bietet praktische Unterstützung bei der Nutzung der digitalen Dienste der öffentlichen Verwaltung und der alltäglichen Online-Tools. Der Service steht jeden Vormittag und zweimal nachmittags zur Verfügung. US-Präsident Donald Trump hat eine Energiewaffenruhe im Ukraine-Krieg verkündet. Demnach wollen die Ukraine und Russland auf gegenseitige Angriffe ihrer Energieanlagen verzichten. Ob es wirklich dazu kommt, ist aber fraglich. Denn schon vor einem Monat hatte Trump dasselbe behauptet, die Angriffe wurden aber nicht eingestellt. Jan-Christoph Freibort berichtet aus den USA.
5: Und auch diesmal scheint am Versprechen nicht viel dran zu sein. Selenskyj sagte kurz darauf, er wisse gar nichts von der Einigung. Aber der Ukrainer verspricht, wenn Putin seine Angriffe auf Energieanlagen stoppt, will Selenskyj dem Beispiel folgen. Selenskyj bietet außerdem an, Neuwahlen abzuhalten, sollte Trump Putin von einer 60-tägigen allgemeinen Waffenruhe überzeugen. Trump hatte zuvor die Ablösung des ukrainischen Präsidenten gefordert.
3: In der Eishockey League gab es gestern für die zwei Südtiroler Teams bei Auswärtsspielen einen Sieg und eine Niederlage. Der HC Falkensteiner Pustertal hat gegen die Vienna Capitals mit 2:3 verloren. Der HCB Südtirol Alberia war in Mailand zu Gast und hat mit 4:3 nach Verlängerung gewonnen und bleibt damit an der Tabellenspitze. Die Pusterer Wölfe sind auf Rang 6. Heute wird es strahlend sonnig und wolkenlos. Mehr zum Wetter gibt's gleich.
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3: Heute stellt sich sonniges Herbstwetter ein. Es gibt im ganzen Land strahlenden Sonnenschein. Die örtlichen Hochnebel lösen sich rasch auf. Der Himmel wird wolkenlos. Die Temperaturen erreichen Höchstwerte von 16 bis 22 Grad. Die Temperaturen zurzeit in Brixen 8 Grad, Meran 10, Sand in Taufers 4 und Schnalz 3 Grad.
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2: Guten Morgen, wünscht Daniel Hofer aus der Landesverkehrsmeldezentrale. Auf der Brenner Autobahn auf der Höhe von Brixen fahren besteht ein Gegenverkehrsbereich wegen Arbeiten. Auf der Pustertaler Staatsstraße bei Niederdorf wird der Verkehr in Fahrtrichtung Brixen von 7 bis 17 Uhr wegen Arbeiten örtlich durch Niederdorf umgeleitet. Und Einbahnregelungen wegen Arbeiten gibt es unter anderem auf der Passeirer Staatsstraße abschnittsweise zwischen Rifjan und St. Martin und auf der Gardertaler Staatsstraße bei Zwischenwasser. Kommen Sie gut voran!
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2: 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Was macht einen Song eigentlich zum Classic? Für Nico Santos sind es vor allem die kleinen Momente, die sich irgendwann wie große Erinnerungen anfühlen. Menschen, Gefühle und Augenblicke, die man nicht mehr vergisst. Genau darum geht's in Classic. Nico Santos verbindet darin seinen modernen Pop-Sound mit diesem Gefühl von Nostalgie und der Frage, welche Erlebnisse im Leben irgendwann zu echten Klassikern werden.
3: Classic? Poh, Leute, Classic ist für mich, ich glaube, einer meiner favorite Uptempo-Songs ever von mir. Angefangen hat der Song mit diesem Say you're right with me, right with me, right with me now. Und den hatten wir schon echt lange. Ich habe immer wieder überlegt, okay, wie klingt der? Klingt der wie so ein 80er-Jahres-Song? Klingt das wie so ein 90er-Jahre-Boom-Bap? Ich hatte nie die perfekte Idee. Und irgendwann kam ich auf diese Gitarre. Ich habe mir ein bisschen gedacht, okay, das ist quasi so ein Indie-Vibe von Weekend Lover. Quasi eigentlich die Evolution davon. Und jetzt bin ich so happy. Das ist einer der Lieblingssongs von meinem ganzen Umfeld, von meinen Freunden. Und ich liebe diese Nummer überkrass.
2: Ein Song über Erinnerungen, über besondere Menschen und über diese Momente, bei denen man schon beim Erleben weiß, an genau das werde ich mich später gerne zurückerinnern.

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2: Die Sportmeldungen zum Start in diese neue Woche am Montag, den 12. Oktober. Wir beginnen mit Fußball. Wir starten in der Serie B. Neben Tabellenführer Palermo und Mantova ist lediglich der FC Südtirol nach den ersten 6 Spieltagen der Serie B noch ungeschlagen. Mit 12 Punkten verweilen die Weiß-Roten auf dem 2. Platz. Am Samstag untermauerten sie im Spitzenspiel gegen Ascoli mit einem 0:0 ihre Ambitionen. Hier die Ergebnisse von gestern. Catanzaro gegen Mantova endete 1:3, Padova gegen Carrarese 0:2 und Modena gewann gegen Hellas Verona mit 3:2. Weiter geht's in der Serie D. 0 Punkte und 14 kassierte Tore stehen für Virtus Bozen in den jüngsten 3 Spielen zu Buche. Am Sonntag mussten die Landeshauptstädter bei Campo d'Arcego die nächste Klatsche einstecken. Dieses Mal mit 1:4. Ein ganz anderes Bild gab es auf der Lahn am Fuße vom Schloss Radmannsdorf zu sehen. Dort bejubelte der FC Obermais nämlich einen 3:0 Heimsieg über Schier. Weiter geht's mit der Oberliga. In der Oberliga stand gestern Sonntag der 7. Spieltag auf dem Programm. Hier die Ergebnisse im Überblick. Arntal Levico 2:2, Bozen FC St. Georgen 4:1, Comano Union Trento 3:1, Barcins Anaune 3:2, Rovereto Tramin 1:1, St. Pauls Benacense 5:1, Vipo Trento Naturns 1:1, Bruneck Moris Santo Stefano 2:2. Willkommen zum Eishockey. Der HCP Südtirol Alberia entschied das erste Derby gegen den Milaner Hockey Club in der Verlängerung für sich und behauptete damit die Tabellenführung in der Winter Day Ice Hockey League. Die zweitplatzierten Steinbach Black Wings Linz feierten in Vorarlberg einen klaren Sieg. Klagenfurt hingegen setzte sich auch im zweiten Saisonsduell gegen Salzburg durch. Hier die Ergebnisse: Vienna Capitals gegen HC Falkensteiner Pustertal 3:2. Fehervar Graz 99ers 2:3, Olympia Ljubljana FTC Telekom 5:1, Vorarlberg Black Wings Linz 1:4, Milan Hockey Club HCP Südtirol Alberia 3:4, Klagenfurt gegen Red Bull Salzburg 5:3 und Innsbruck gegen Villach 3:2. Die Alps Hockey League hat nach der 7. Runde 2 Punkte gleiche Tabellenführer. Die Riedner Burm setzten sich im Südtiroler Derby beim HC Meran mit 4:1 durch, während die Jesenice gegen Cortina einen 3:0 Heimsieg feiert. Beide Teams halten nun bei 18 Punkten. Der bisherige Spitzenreiter Asiago musste sich bei Šišak mit 1:5 geschlagen geben und fiel auf Rang 3 zurück. Deutliche Siege feierten auch Kitzbühel und der HC Gröden. Die Zeller Eisbären verlängerten ihre Siegesserie auf 5 Spiele. Weiter geht's mit der MotoGP. Motorradstar Marc Marquez muss weiter auf seinen ersten Sieg beim Grand Prix von Indonesien warten. Der 7-fache Weltmeister musste nach dem Sprintsieg die WM-Führung wieder abgeben und wurde am Sonntag nur 6. Den Sieg auf der Insel Lombok holte Marco Pezzecchi vor Aprilia-Teamkollege Raul Fernandez und Jorge Martin. Aprilia feierte mit einem 4-fachen Sieg einen Triumph. Für Pezzecchi war es sein 11. MotoGP-Sieg. Und zuletzt noch ein kurzer Blick zur Formel 1. Max Verstappen hat sein Jubiläumsrennen in der Formel 1 gewonnen. Der viermalige Weltmeister krönte in Singapur seinen 250. Grand Prix mit dem 73. Sieg seiner Karriere. Nach seiner 50. Pole Position und dem Erfolg im Sprint tags zuvor verwies Verstappen gestern Ferrari-Fahrer Charles Leclerc auf den 2. Platz. Dritter in einem unspektakulären Rennen wurde Mercedes-Pilot Kimi Antonelli, der seine WM-Führung ausbaute.

0: In 12 Minuten 7:30 hier auf Radio Holiday an diesem Montagmorgen. Und unser Thema in diesem Frühwecker natürlich die Immobilien in Südtirol. Denn die sind immer teurer, das weiß auch Tom Oberecker. Er hat vor kurzem sein Buch Immobilien in Südtirol zwischen Tradition, Wachstum und Wohnungsnot veröffentlicht.
1: Ja, 6.000 bis 8.000 Euro ist aktuell so ein Durchschnittswert, wenn man jetzt Gröden, Corvara und die Hotspots von Südtirol eigentlich auslässt, wo haben sie weit über die 10.000 Euro. Die Baukosten, logischerweise hängt es halt ein bisschen davon an, die reinen Baukosten machen ja eigentlich nicht die Immobilie aus, weil die reinen Baukosten liegen mir zwischen 2.500 bis 3.000 Euro im Quadratmeter. Das große Problem ist einfach der Grund zu kaufen. Also der Baugrund an sich, der kostet mittlerweile fast gleich viel wie das Bauen eigentlich selber. Und selbst tut eigentlich die Preise ziemlich nach oben treiben.
0: Wer jedoch auch offen für andere Gebiete oder Länder ist, für den gibt es auch Alternativen. Ein Stück unberührtes Schottland sucht beispielsweise einen neuen Eigentümer.
2: Ganz genau, die geschichtsträchtige Insel Hildersee steht für umgerechnet rund 400.000 Euro zum Verkauf. Wer sich nach absoluter Abgeschiedenheit sehnt, findet hier ein 108 Hektar großes Naturareal mit historischer Vergangenheit. Das Gelände der Insel ist sanft geschwungen und erreicht an seinem höchsten Punkt lediglich 32 Meter über dem Meeresspiegel. Neben ausgedehnten Küstenabschnitten und einsamen Sandstränden befinden sich auch zwei natürliche Süßwasserseen auf diesem Grundstück. Erreichbar ist das Refugium aber ausschließlich über den Seeweg. Tja, wäre aber doch ein absolutes Schnäppchen, oder? Mehr zu den Immobilien in Südtirol findet man jedoch im Buch von Tom Oberecker. Diese Woche ist er übrigens zu Gast im Buchtipp der Woche.
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2: Guten Morgen, ich bin Hannelore Plunger. In Bozen ist es heute Morgen gegen 5.30 Uhr zu einem schweren Motorradunfall gekommen. Dabei wurde eine Frau auf dem Motorradroller schwer verletzt. Ab heute kann man sich für die Grippeimpfung vormerken. Es stehen 84.500 Impfdosen bereit. Die Grippeimpfung startet am Donnerstag. In Italien gibt es schätzungsweise rund 1,8 Millionen E-Bikes. In den vergangenen Jahren ist die Zahl um 50% gestiegen. Mehrere Städte wollen nun mit speziellen Prüfgeräten die Leistung und Geschwindigkeit von E-Bikes kontrollieren. Nach dem Hitzesommer war auch der September ungewöhnlich warm und trocken. Die Temperaturen lagen 2,5 Grad über dem langjährigen Mittel. In weiten Teilen von Europa war es außerdem zu trocken. Die Schulproteste in Frankreich gehen weiter. Die Schüler und Studenten wollen den Druck auf die Regierung erhöhen und auch diese Woche Demonstrationen und Blockaden vor Schulen abhalten.
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3: Guten Morgen vom Landeswetterdienst. Begrüßt Sie Günther Geier. Die nächtliche Störung ist bereits nach Osten weitergezogen und heute sorgt ein kräftiges Hoch für stabiles und sonniges Herbstwetter. Morgendliche Nebelfelder lösen sich auf und danach ist der Himmel meist wolkenlos. Die Temperaturen erreichen Höchstwerte von 16 Grad in Sterzing bis 22 Grad in Bozen, auf den Bergen in 2000 Metern Werte um 5 Grad. Morgen Dienstag geht es sehr sonnig weiter, der Himmel ist oft wolkenlos. Erst gegen Abend tauchen einige Wolken auf. Der Mittwoch bringt im Großteil des Landes wieder sonniges Wetter. Etwas dichtere Wolken gibt es entlang der Grenze zu Nord- und Osttirol. Jetzt noch die Temperaturen von 7 Uhr. In Bozen und in Auer 11 Grad, Meran und Schlanders 9, in Brixen 7, in Sterzing und in Doblach 5, Bruneck 4, auf der Plose minus 2 Grad, dazu Nordwind mit 20 km pro Stunde, am Reschen und am Brenner 3, Innsbruck 9, Lienz 10 und in Trient 14 Grad.
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4: Mittlerweile genau 3:08. Heute am Montag. Es geht gut voran auf Südtirolstraßen. Es gibt keine größeren Störungen, also wünschen wir euch eine gute Fahrt.
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1: Schönen guten Morgen am Montag, der 12. Oktober. Ich bin Alex Daritz und das ist der Blick in die Sterne.
2: Steinbock.
1: Jetzt gilt es, nach Chancen Ausschau zu halten, die dir weitere Erfolge ermöglichen.
2: Wassermann.
1: Körper und Seele spielen harmonisch zusammen. Wer wird dich heute bremsen können?
2: Fische.
1: Einen Vergleich brauchst du nicht zu fürchten, die anderen kochen auch nur mit Wasser.
2: Widder.
1: Andere mit Rat und Tat zu unterstützen, wird heute zu deinem eigenen Wohlbefinden beitragen.
2: Stier.
1: Mit ein wenig eigenem Einsatz sollte es dir gelingen, andere positiv zu überraschen.
2: Zwillinge.
1: Dieser Tag ist für neue Ideen gut geeignet, für zielgerichtetes Vorgehen leider weniger.
2: Krebs.
1: Andere haben dir jede Menge Neues zu berichten, deine Arbeit könnte darunter leiden.
2: Löwe.
1: Deine Geduld wird heute auf die Probe gestellt, dies ist kein geeigneter Tag für Teamarbeit.
2: Jungfrau.
1: Man erwartet deinen Einsatz und deine klare Position, weil man eine ganze Menge von dir hält.
2: Waage.
1: Wenn jemand dich heute vergisst, wird dahinter bestimmt keine böse Absicht stecken.
2: Skorpion.
1: Man ist bereit, dir geduldig zuzuhören, lass andere aber auch zu Wort kommen.
2: Schütze.
1: Stellt man dich heute zur Rede, gilt es, Position zu beziehen, du hast ja nichts zu verbergen. Soweit der Blick in die Sterne und was uns der Mond heute zu erzählen hat, das weiß Kollegin Judith Brucker.
3: Der 12. Oktober, heute der zunehmende Mond, ist im Skorpion. Eine alte Regel sagt, die 7 Tage nach Neumond im Oktober sind der ideale Zeitpunkt, um Brennholz für den Winter zu schlagen. Ebenso günstig wäre danach die Phase vom 21. Dezember, also dem Thomastag, bis 6. Jänner. Darüber hinaus sollten für diese Tätigkeiten und für die Lagerung die feuchten Wassertage sowie Jungfraumond unbedingt gemieden werden.
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3: Schwerer Motorradunfall in Bozen. Rekordtemperaturen und Trockenheit im September. Das Wetter, strahlender Sonnenschein. Ich bin Hannelore Plunger. Einen schönen guten Morgen.
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3: In der Bozner Industriezone hat sich heute früh gegen 5.30 Uhr ein Verkehrsunfall ereignet. Ein Scooter und ein PKW sind im Bereich der Claudio-Augusta-Straße und Wolterstraße zusammengeprallt. Die Frau auf dem Motorrad wurde schwer verletzt. Sie wurde ins Bozner Krankenhaus gebracht. Ab heute kann man sich für die Grippeimpfung vormerken. Es stehen 84.500 Impfdosen zur Verfügung. Wer sich vor der Grippe schützen möchte, kann auch in diesem Winter auf eine kostenlose Impfung zurückgreifen. Die Grippeimpfung startet am Donnerstag. Empfohlen wird die Impfung neben älteren Menschen, vor allem chronisch Kranken, Schwangeren und Kleinkindern. Geimpft werden kann bei den Impfzentren des Sanitätsbetriebs sowie bei Hausärzten und in vielen Apotheken. In Italien gibt es schätzungsweise rund 1,8 Millionen E-Bikes. In den vergangenen Jahren ist die Zahl um 50% gestiegen. Mehrere Städte wollen nun mit speziellen Prüfgeräten die Leistung und Geschwindigkeit von E-Bikes kontrollieren, denn die Zahl illegaler E-Bikes wächst. 8 von 10 überprüften E-Bikes entsprechen nicht den gesetzlichen Vorschriften. Bei Verstößen drohen Geldstrafen von bis zu 15.000 Euro sowie die Beschlagnahmung des Fahrzeugs. Nach dem Rekordsommer mit Hitze und Dürre hat auch der September kaum Änderung gebracht. Es war außergewöhnlich warm, die Temperaturen lagen 2,5 Grad über dem Durchschnitt, teilt der EU-Klimawandeldienst Copernicus mit. In Teilen von Westeuropa hat sich die Trockenheit im Vergleich zum August sogar noch verschärft. Thomas Bremser berichtet.
4: Die Flüsse in Teilen Europas führen so wenig Wasser wie noch nie in einem September. Betroffen sind unter anderem Rhein, Donau und Weichsel. Schiffe können nur wenig Fracht transportieren, weil ihnen der nötige Tiefgang fehlt. In der Landwirtschaft mangelt es an Wasser für die Felder. Auch die Wasserversorgung gerät in einigen Regionen unter Druck. Der Regen zum Ende des Monats hat in einigen Regionen zwar geholfen, woanders war er aber so stark, dass es zu Überschwemmungen kam, etwa in Spanien und Frankreich.
3: Die Schulproteste in Frankreich gehen weiter. Gymnasiasten und Studenten wollen den Druck auf die Regierung erhöhen und auch diese Woche Demonstrationen und Blockaden vor Schulen abhalten. Solange die Forderungen nicht erfüllt seien, gehe der Protest weiter. Die Schüler fordern die Sanierung von Schulgebäuden und genug Lehrpersonen. Die Lehrergewerkschaften unterstützen die Forderungen und wollen morgen streiken. Auch die Universitäten haben sich den Protesten angeschlossen, bei denen es in den letzten Wochen immer wieder zu Ausschreitungen gekommen ist. Mehr zum Wetter gibt's gleich. Heute ist es sonnig, mehr vom Wetter gibt es gleich.
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3: Heute wird es im ganzen Land strahlend sonnig. Die örtlichen Hochnebel lösen sich rasch auf. Der Himmel wird wolkenlos. Die Temperaturen erreichen Höchstwerte von 16 bis 22 Grad. Die Temperaturen zurzeit in Sechsen und Gargazon 6 Grad, Carapaz 2, Sterzing und Laas 5 Grad.
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10: Guten Morgen wünscht Daniel Hofer aus der Landesverkehrsmeldezentrale. Rechnen Sie auf Südtirols Hauptstraßen und auf den Stadtzufahrten, vor allem auf jenen von Bozen, vom Überitsch und von Leifers kommend, mit Verzögerungen und Wartezeiten im Berufsverkehr. Auf der Brenner Autobahn auf der Höhe von Brixen fahren besteht ein Gegenverkehrsbereich wegen Arbeiten. Auch hier kommt es immer wieder zu Verzögerungen in beiden Fahrtrichtungen. Gute und sichere Fahrt.
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14: Und es ist Montagmorgen, der 12. Oktober bei uns in Südtirol. Guten Morgen, heute zum Start in die neue Woche. 8:05, die genaue Zeit. Ich bin Judith Brugger und ich begleite euch heute zusammen mit Florian in den neuen Tag hinein, in die neue Woche hinein. Jetzt geht's weiter mit Lola Young.

0: Tschüss. Guten Morgen, es ist kurz nach 8 Uhr hier auf Radio Holiday. Wie ihr alle mitbekommen habt, haben wir heuer ja unseren Support-Act für das Konzert von Max von Milland gesucht und bis einschließlich 6. Oktober konnten sich Bands oder Sänger, Sängerinnen bei uns bewerben, um den Support-Act auszuführen. Zum Abschluss stellen wir euch heute noch die Rocket Monkeys vor. Auch sie haben sich für das Konzert von Max von Milland beworben.
1: Servus! Wir sind's, die Rocket Monkeys aus Steinegg. Wir spielen Funk, Pop und Brass auf unseren eigenen Style. Rocket Monkeys, aufgepasst, da geht's ab.
0: Warum möchtet ihr das Konzert von Max von Milland eröffnen?
2: Wieso wir das Konzert eröffnen sollten? Weil wir richtig Bock drauf haben. Wir sind eine junge Band, bringen Energie, gute Stimmung und unseren eigenen Sound mit. Bei einer Leihliebe-Tour dabei zu sein und vor so einer Kulisse zu spielen, sei war für uns richtig cool.
0: Leihliebe. Ja, und was bedeutet für euch Leihliebe?
1: Wir haben den Song Nackert ausgewählt, weil es einer unserer Lieblingslieder ist von unseren großen Vorbildern Labras Banda.
0: Okay, dann möchte ich euch natürlich unseren Song von den Rocket Monkeys Nackert vorstellen, den wir jetzt hier in der Holiday Playlist an uns anhören.

0: Ja, so viel zum Song Knackert von den Rocket Monkeys. Und natürlich möchte ich euch nicht vorenthalten, was für die Rocket Monkeys Leihliebe bedeutet.
1: Leihliebe heißt für uns der Moment, wenn wir auf der Bühne stehen und eine geile Zeit mit dem Publikum haben.
0: Ja, wie vorhin schon angekündigt, die Rocket Monkeys. Bei uns der letzte Bewerber für das Konzert von Max von Milland. Und jetzt geht's weiter mit unserer Holiday-Playlist Selena Gomez mit Back to You. Viel Spaß!

0: Ultima und Romantica. Schönen guten Morgen. Heute am Montag einen guten Start in die neue Woche wünschen wir euch allen. Es ist 8:12 und gestern am Sonntag wurde der internationale Weltmädchentag gefeiert. Da haben wir uns natürlich gefragt, habt ihr denn eigentlich mit Barbies oder Puppen gespielt?
1: Wenn ein Mädchen hat, dann hat er sicher Barbie kaufen.
2: Ja, ich habe mit Barbies früher schon gespielt.
3: Ja. Nein, ich muss sagen, in einmal mein Lärm eine Barbie gekriegt und haben wir nicht voll geblecht. Das hat mir auch gefallen.
0: Ja, also haben denn alle Mädchen Barbies oder Puppen zu Hause? Tja, natürlich nicht. Das ist einfach nur ein Klischee. Gestern am Sonntag wurde also der internationale Weltmädchentag gefeiert. Er soll auf die Rechte, Stärken und Herausforderungen von Mädchen weltweit aufmerksam machen. Wir haben uns mal die klassischen Klischees angeschaut. Mädchen lieben Pink, spielen am liebsten mit Puppen und können kein Mathe. Aber das stimmt doch nicht wirklich, oder? Darüber sprechen wir heute mit Ursula Winkler.
4: Guten Morgen.
0: Ja, guten Morgen. Es gibt ja weit verbreitete Klischees. Mädchen tragen rosa, Jungs nur blau. Mädchen spielen mit Puppen, Jungs mit Autos. Aber das ist ja nicht immer so.
4: Ja, das liegt vor allem am Umfeld. Denn Faktenchecks zeigen, die typischen Mädchenklischees basieren in der Regel auf Erziehung, Werbung und sozialer Prägung und nicht auf biologischen Unterschieden. Babys kommen praktisch fast identisch auf die Welt, aber die gesellschaftlichen Rollenbilder verinnerlichen sie spätestens ab der Grundschule ziemlich stark. Da kommen dann die Einflüsse der Gleichaltrigen voll dazu. Und die Industrie gibt ja auch alles, um Klischees zu vermarkten. Wenn man in Spielzeugläden geht, sieht man das ja ganz deutlich. Es gibt die Ecke mit den Baggern, Playmobil und Lego und die pink glitzernde Ecke mit den Einhörnern, Puppen und Bastelsachen.
0: Das stimmt allerdings. Die Gesellschaft, die befeuert die Klischees ja irgendwie auch nochmal. Immerhin sind viele Gebäude heute in pink angestrahlt. Aber warum denn eigentlich? Mädchen mögen ja offensichtlich nicht von Natur aus Puppen und rosa.
4: Genau, Erwachsene bestärken oft sogar unbewusst die Klischees. Hat ein Mädchen im Umfeld Geburtstag, dann fühlt sich für viele eine Puppe als Geschenk wie eine sichere Bank an. So werden die Vorlieben praktisch antrainiert. Und das mit den Farben war übrigens früher andersrum. Vor gut 100 Jahren war rosa die Jungsfarbe. Rosa galt als das kleine Rot. Und Rot stand für Blut, Kampf und Männlichkeit. Blau wurde erst später zur Männerfarbe. Warum ist nicht ganz klar, möglicherweise inspiriert durch die Blue Jeans, die als Arbeiterhose aufkam. Oder wegen der oft blauen Uniformen.
0: Tja, das sieht man mal. Oft heißt es ja auch, Mädchen können nicht so gut logisch denken, sind schlecht in Mathe sozusagen. Stimmt das aber wirklich?
4: Ja, es wird immer wieder behauptet, Mädchen seien schlechter in den MINT-Fächern, also in Mathe, Informatik, Naturwissenschaften und Technik. Teils haben Jungs da auch tatsächlich etwas bessere Noten. Das liegt aber oft an der Erwartungshaltung der Lehrer. Auch sie halten die Jungs oft von vornherein besser. Und wenn jemand an einen glaubt, ist das Lernen natürlich leichter und macht mehr Spaß. Genauso lassen sich viele Mädchen einreden, weniger gut zu sein. Studien zeigen, dass Mädchen in den MINT-Fächern nicht von Natur aus schlechter sind, sondern eher durch Vorurteile, geringeres Selbstvertrauen und durch soziale Einflüsse zurückgehalten werden.
0: Und jetzt noch eines der wohl verbreitendsten Klischees überhaupt. Sind Mädchen tatsächlich zickiger?
4: Ja, auch hier ist es vor allem die Erwartungshaltung. Wenn Mädchen mit Schwertern spielen oder sich sogar ein bisschen raufen, reagieren Eltern oft ganz anders darauf als bei Jungs. Wissenschaftler haben aber herausgefunden, dass Mädchen oft eine genauso große Wut im Bauch haben, aber statt zu hauen, schreien sie die dann eher raus. Auch das ist sozial bedingt. In Kinderbüchern und Filmen werden Mädchen oft als passiv, hilfsbereit und ängstlich dargestellt, während Jungs eher Eigenschaften wie Wettbewerb und Mut zugestanden werden. Wegen solcher Erwartungen äußern sich Aggressionen bei Mädchen eher auf sozialer Ebene als in physischen Kämpfen.
0: Ja, also der internationale Weltmädchentag war gestern am Sonntag und wie wir gehört haben, nicht alle Klischees treffen zu.
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Mit Loud Luxury und Isaac geht's durch diesen Montagmorgen. Es ist 3 Minuten vor 8:30 und gleich geht's wieder in unser Servicepaket.

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2: Guten Morgen, ich bin Hannelore Plunger. Zu einem Verkehrsunfall ist es heute Morgen in der Bozner Industriezone gekommen. Ein PKW und ein Scooter prallten zusammen. Dabei wurde die Frau auf dem Motorrad schwer verletzt. In Italien gibt es schätzungsweise rund 1,8 Millionen E-Bikes. In den vergangenen Jahren ist die Zahl um 50% gestiegen. Mehrere Städte wollen nun mit speziellen Prüfgeräten die Leistung und Geschwindigkeit von E-Bikes kontrollieren, denn die Zahl illegaler E-Bikes wächst. Nach dem Eishockeyspiel in Mailand kam es zu heftigen Krawallen. Zahlreiche Mailänder Ultras attackierten die Südtiroler Fanbusse, als diese gerade dabei waren, das Stadionareal zu verlassen. Ein Seitenfenster eines Busses ging zu Bruch, Anhänger beider Lager schlugen und traten aufeinander ein. Die EU-Außenminister wollen heute neue Sanktionen gegen Personen und Organisationen beschließen, die Russlands Kriegsmaschinerie unterstützen. Weitere Themen sind die russischen Sabotageakte und Desinformationskampagnen in EU-Staaten. Nach dem Hitzesommer war auch der September ungewöhnlich warm und trocken. Die Temperaturen lagen 2,5 Grad über dem langjährigen Mittel. In weiten Teilen von Europa war es außerdem zu trocken.
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3: Wir blicken zum Wetter heute mit Landesmeteorologe Günther Geier. Bleibt es auch heute den ganzen Tag sonnig?
4: Derzeit gibt es in einigen Tälern, wie zum Beispiel im Gardatal, noch etwas Nebel und Hochnebel. Der löst sich am Vormittag auf und danach scheint im ganzen Land die Sonne. Der Himmel ist dann meist wolkenlos.
3: Und was erwartet uns in den nächsten Tagen?
4: Ja, da tut sich nicht viel. Morgen Dienstag geht es sehr sonnig weiter, der Himmel ist oft wolkenlos. Erst gegen Abend tauchen einige Wolken auf. Der Mittwoch bringt im Großteil des Landes wieder sonniges Wetter. Etwas dichtere Wolken gibt es entlang der Grenze zu Nord- und Osttirol. Am Donnerstag und Freitag scheint dann wieder überall die Sonne.
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3: Und es ist genau 8.33 Uhr heute am Montag. Wir blicken kurz zur Mendelpassstraße. Zwischen Eppan und Bozen-Firmian verliert ihr aktuell 10 Minuten wegen Überlastung. Ansonsten geht's im ganzen Land gut voran. Wir wünschen eine angenehme Fahrt.
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und Choose in Texas direkt aus der Holiday-Hitparade hier bei uns um 8.45 Uhr. Einen guten Morgen nochmal oder besser gesagt einen guten Start in den Vormittag. Heute am Montag am 12. Oktober. Ich bin Judith Brucker. Heute Vormittag geht's übrigens weiter mit Kollege Florian Mölk hier bei uns mit einer neuen Ausgabe von Bleib gesund kurz nach 11. Jetzt geht's noch weiter mit Musik aus dem Jahr 1988. Erasure hier bei uns. A Little Respect. Damit sage ich, ja, bis zum nächsten Mal. Macht's gut.

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3: Heftige Krawalle nach Eishockeyspiel in Mailand. Warmer September mit zu wenig Regen in Europa. Das Wetter, es ist strahlend sonnig. Ich bin Hannelore Plunger. Einen schönen guten Morgen.
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3: Nach dem Eishockeyspiel in Mailand kam es zu heftigen Krawallen. Zahlreiche Mailänder Ultras attackierten die Südtiroler Fanbusse, als diese gerade dabei waren, das Stadionareal zu verlassen. Ein Seitenfenster eines Busses ging zu Bruch. Anhänger beider Lager schlugen und traten aufeinander ein. Erst langsam gelang es, die Situation unter Kontrolle zu bringen und die Bozner Anhänger vor den Angriffen zu schützen. Die vermummten Randalierer flüchteten schließlich zurück in Richtung des Mailänder Fanbereichs. Es wurde niemand verletzt. In der Bozner Industriezone hat sich heute früh gegen 35 ein Verkehrsunfall ereignet. Ein Scooter und ein PKW sind im Bereich der Claudia-Augusta-Straße und Wolterstraße zusammengeprallt. Die Frau auf dem Scooter wurde schwer verletzt. Sie wurde ins Bozner Krankenhaus gebracht. In Italien gibt es schätzungsweise rund 1,8 Millionen E-Bikes. In den vergangenen Jahren ist die Zahl um 50% gestiegen. Mehrere Städte wollen nun mit speziellen Prüfgeräten die Leistung und Geschwindigkeit von E-Bikes kontrollieren, denn die Zahl illegaler E-Bikes wächst. 8 von 10 überprüften E-Bikes entsprachen nicht den gesetzlichen Vorschriften. Bei Verstößen drohen Geldstrafen von bis zu 15.000 Euro sowie die Beschlagnahmung des Fahrzeugs. Die EU-Außenminister wollen heute neue Sanktionen gegen Personen und Organisationen beschließen, die Russlands Kriegsmaschinerie unterstützen. Laut EU-Beamten sind knapp 1600 Akteure mit Verbindungen zum militärisch-industriellen Komplex des Landes betroffen, sowie die Lage im Nahen und Mittleren Osten. Zur Stärkung der Stabilität im Libanon soll eine EU-Mission zur Beratung und Ausbildung libanesischer Sicherheitskräfte auf den Weg gebracht werden. Weitere Themen sind die russischen Sabotageakte und Desinformationskampagnen in EU-Staaten. Nach dem Hitzesommer war auch der September ungewöhnlich warm und trocken. Das berichtet der EU-Klimawandeldienst Copernicus. Die Temperaturen lagen 2,5 Grad über dem langjährigen Mittel. In weiten Teilen von Europa war es außerdem zu trocken. In mehreren Ländern waren Schifffahrt, Wasserversorgung und Landwirtschaft beeinträchtigt. Ende September folgte dann Regen mit Überschwemmungen in Frankreich und Spanien. Weltweit war es der zweitwärmste September seit Beginn der Aufzeichnungen. Auch heute ist es wieder sehr sonnig. Mehr zum Wetter gibt's gleich.
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3: Heute gibt es sonniges Herbstwetter, der Himmel ist meist wolkenlos, die Temperaturen erreichen Werte zwischen 16 und 22 Grad. Die Temperaturen zurzeit in Antholz 4 Grad, Kaltern 12, Naturns 5 und Sarntein 7 Grad. Morgen geht es sehr sonnig weiter, auch am Mittwoch ändert sich wenig, es bleibt schön.
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7: Guten Tag, wünscht Barbara Widot aus der Landesverkehrsmeldezentrale. Von Südtirol Straßen wurden uns keine Störungen gemeldet. Gute Fahrt!
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0: Eine aktuelle Meldung hat uns erreicht von der Brenner Autobahn A13. Da hat sich nämlich beim Brenner in Richtung Norden ein Unfall ereignet. Aktuell ist die Autobahn dort gesperrt. Also Vorsicht auf der Brenner Autobahn A13. Hat sich bei Brenner in Richtung Norden ein Unfall ereignet. Aktuell ist die Autobahn auch dort gesperrt. Es braucht Geduld, aber trotzdem wünschen wir eine gute Fahrt.
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1: Die Stellenangebote. Die Firma Artberg Tischlerei aus Montal sucht einen Monteur für hochwertige Inneneinrichtung, eventuell auch einen geschickten Lehrling. Melden Sie sich telefonisch oder per E-Mail an info@artberg.it. Die Tourismusgenossenschaft Xiersertal Welsberg-Deisten sucht für das Büro in Welsberg Verstärkung für das Front Office und vielseitige Teamaufgaben in Teilzeit. Du arbeitest mit Gästen, unterstützt bei Foto- und Videoprojekten, hilfst bei der Eventplanung und bringst dich auch im Büroalltag ein. Bewirb dich jetzt unter office@xierser-dahl.com oder telefonisch. Die Firma Holzmatic Maschinenbau in Rasen sucht zum sofortigen Eintritt halbtags eine Bürokraft mit Buchungskenntnissen. Bitte meldet euch telefonisch. 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Das Jugend- und Kulturzentrum UFO in Bruneck sucht eine erfahrene Sekretariatskraft für die Teilzeitstelle im Ausmaß von 20 Wochenstunden. Die Aufgabenbereiche sind die Kostenrechnung, Antrags- und Förderwesen und diverse Projektabrechnungen. Die Stelle setzt sehr gute Deutsch- und Italienischkenntnisse voraus und bietet Flexibilität, Selbstständigkeit und übertarifliche Entlohnung. Interessiert dich diese Arbeit in einem kreativen Umfeld, dann schicke deine Bewerbung mit Lebenslauf bis 17. Oktober an das UFO zu. gunter.niedermayr@ufobruneck.it. Die Bäckerei Stampfel sucht Frühaufsteher als Bäcker, Bäckerin zur Verstärkung des Teams in der Backstube in Rodeneck. Gleichzeitig wird eine Verstärkung für die Snackabteilung gesucht mit Arbeitszeiten von 2 bis 8 Uhr morgens. Du arbeitest gerne im Team, hast Freude am Umgang mit Backwaren und Nachtarbeit, schreck dich nicht ab, dann melde dich. Telefonisch oder per E-Mail an bäckerei@stampfel.it.
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1: Nancy's Holiday Homes in Rasen sucht für die Wintersaison Unterstützung im Bereich Reinigung der Ferienwohnungen und Chalets. Bei Interesse einfach melden. hello@nancys.it oder telefonisch. Die Elpo GmbH aus Bruneck sucht motivierte Elektrotechniker, Technikerinnen sowie Mitarbeiterinnen oder Mitarbeiter für die Projektleitung. Durch die Vielfalt der Elektrobereiche wird es hier garantiert nicht langweilig. Neugierig geworden? Dann schau dir die Details zu den Stellen auf der Homepage www.elpo.eu an oder schicke deine Bewerbungsunterlagen an jobs@elpo.eu. Die Sozialgenossenschaft Coopera sucht ab sofort zuverlässiges und motiviertes Personal für folgende Stellen: Mitarbeiterin oder Mitarbeiter für die Reinigung in Steinhaus, 20 Wochenstunden Arbeitszeiten ab 17 Uhr und Erfahrung in der Reinigung wäre von Vorteil. Mitarbeiter, Mitarbeiterin für die Wäscherei in Bruneck, Teilzeit als Krankheitsvertretung für 3 Monate und Beginn ab sofort. Coopera wünscht sich eine sorgfältige, zuverlässige und selbstständige Arbeitsweise. Interessiert? Dann meldet euch, telefonisch oder per Mail, info@coopera-bruneck.it. Für ein familiäres Hotel Garni wird ein zuverlässiges Zimmermädchen zur Unterstützung des Teams gesucht. Die Telefonnummer findet ihr auf der Homepage. 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Geboten wird eine Vollzeitstelle mit 4 Tagen pro Woche. Die E-Mail stabilimento.kienes@bmigroup.com. Melden Sie sich telefonisch oder kommen Sie direkt vorbei.
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3: 20% der Autos in Italien sind nicht versichert. Auszeichnung in der Kategorie Wirtschaft wird bekannt gegeben. Das Wetter ist sehr sonnig. Ich bin Hannelore Plunger. Einen schönen Vormittag.
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3: Mehr als 20% der Autos bis 80 Kilowatt in Italien haben keine Autoversicherung. Das ist jedes fünfte Auto in Italien. Das geht aus aktuellen Zahlen des Verkehrsministeriums hervor. In Trentino, Südtirol sind die Werte laut Autozeitschrift Quattro Rotte am niedrigsten mit fast 12%. Insgesamt sind das mehr als 50.000 Fahrzeuge. In Kampanien ist jedes dritte Auto nicht versichert. Die Regierung Meloni setzt im kommenden Jahr die Steuer für Fahrzeuge bis 80 Kilowatt aus. Im Vorfeld wurde deshalb der Anteil an unversicherten Autos verfasst. Nach dem Eishockeyspiel in Mailand kam es zu heftigen Krawallen. Zahlreiche Mailänder Ultras attackierten die Südtiroler Fanbusse, als diese gerade dabei waren, das Stadionareal zu verlassen. Ein Seitenfenster eines Busses ging zu Bruch. Anhänger beider Lager schlugen und traten aufeinander ein. Erst langsam gelang es, die Situation unter Kontrolle zu bringen und die Bozner Anhänger vor den Angriffen zu schützen. Die vermummten Randalierer flüchteten schließlich zurück in Richtung des Mailänder Fanbereichs. Es wurde niemand verletzt. Ein 43-jähriger Mann aus Bruneck wurde wegen mehrerer Verstöße gegen die Straßenverkehrsordnung angezeigt und bestraft. In Mühlen in Daufers flüchtete der Mann, anstatt anzuhalten, mit seinem Motorrad in den Wald. Die Karabiniere konnten ihn schließlich finden. Die Karabiniere stellten das Motorrad und die mutmaßlichen Drogen sicher. Der 43-jährige hatte bereits seit längerem keinen Führerschein. Auch das Motorrad war nicht versichert. In Stockholm wird heute die Auszeichnung in der Kategorie Wirtschaft bekannt gegeben. Frühestens um 11.45 Uhr wird bekannt gegeben, wer den Wirtschaftspreis in Gedenken an Alfred Nobel bekommt. Spannend dürfte sein, ob diesmal eine Frau mit der prestigeträchtigen Auszeichnung geehrt wird. Umgerechnet entspricht das Preisgeld etwas mehr als 1 Million Euro. Überreicht wird die Auszeichnung am 10. Dezember. Microsoft-Gründer Bill Gates hat vor einer Zunahme von KI-gestützten Cyberangriffen im kommenden Jahr gewarnt. Die Gefahr einer außer Kontrolle geratenen künstlichen Intelligenz bestehe in den kommenden Jahren eher nicht, sagte Gates. Viel größer sei die Gefahr, dass schlechte Menschen KI-Systeme ohne Schutzvorkehrungen für Cyberangriffe oder Bioterrorismus nutzten. Um das zu verhindern, müssten die Systeme strenger reguliert werden, forderte Gates. US-Präsident Donald Trump will davon nichts wissen. Er setzt auf freiwillige Selbstkontrolle. Für Gates ist das aber nicht genug. Heute ist es sonnig. Mehr zum Wetter gibt's gleich.
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3: Heute ist es sehr sonnig, tagsüber ist der Himmel meist wolkenlos. Die Temperaturen erreichen Höchstwerte von 16 bis 22 Grad. Die Temperaturen zurzeit in Prittau 3 Grad, Bransol 10, Oberfintel 6 und Babian 8 Grad. Auch morgen ist es sehr sonnig, auch der Mittwoch bringt keine Änderung.
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6: Guten Morgen, wünscht Daniel Hofer aus der Landesverkehrsmeldezentrale. Auf der Brenner Autobahn in Fahrtrichtung Norden zwischen Sterzing und dem Brenner gibt es Kolonnenverkehr und Stau nach einem Unfall. Zu Verzögerungen wegen Arbeiten kommt es immer wieder auf der Brenner Autobahn in beiden Fahrtrichtungen auf der Höhe der Ausfahrt Brixen-Fahren, auf der Vaseirer Staatsstraße zwischen Quellenhof und St. Martin, auf der Jauchenbachstraße oberhalb von Kalch, auf der Eckenthaler Staatsstraße zwischen Birchabruck und Welschenhofen, auf der Grödner Staatsstraße oberhalb von Weidbruck, auf der Staatsstraße Klausen-Bondives bei Klausen, auf der Pustertaler Staatsstraße zwischen Bruneck und Bercher sowie auf der Gardertaler Staatsstraße bei Zwischenwasser. Auf der Pustertaler Staatsstraße bei Niederdorf wird der Verkehr in Fahrtrichtung Brixen wegen Arbeiten durch das Dorf Niederdorf umgeleitet. Gute und sichere Fahrt!
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9: Einen wunderschönen guten Morgen und herzlich willkommen an diesem schönen Montag. Wir starten gemeinsam in eine neue Woche und ich hoffe, ihr seid alle gut in den Tag gestartet. Kurz vor 10 Uhr, mein Name ist Florian Mölk und ich freue mich, heute bis zur Mittagspause euch begleiten zu dürfen. Natürlich haben wir auch heute wieder eine spannende Mischung für euch vorbereitet. Gute Musik, interessante Themen und natürlich wertvolle Tipps für eure Gesundheit. Denn kurz nach 11 heißt es wieder, bleibt gesund mit meinem Kollegen Albert Jacco. Und heute dreht sich alles um das Thema, das viele von uns kennen. Trockene Augen. Warum entstehen sie, was steckt dahinter und vor allem, was kann man dagegen tun? Antworten darauf gibt es uns Dagmar Pedri, Augenfachärztin an der Privatklinik Brixana. Schön, dass ihr mit dabei seid und jetzt starten wir mit schwungvoll in diesem Montagvormittag mit cooler Musik von Robin Schulz und Watermate, Take It Slow. Viel Spaß!

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1: 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Was macht einen Song eigentlich zum Classic? Für Nico Santos sind es vor allem die kleinen Momente, die sich irgendwann wie große Erinnerungen anfühlen. Menschen, Gefühle und Augenblicke, die man nicht mehr vergisst. Genau darum geht's in Classic. Nico Santos verbindet darin seinen modernen Pop-Sound mit diesem Gefühl von Nostalgie und der Frage, welche Erlebnisse im Leben irgendwann zu echten Klassikern werden.
2: Classic? Poh, Leute, Classic ist für mich, ich glaube, einer meiner favorite Uptempo-Songs ever von mir. Angefangen hat der Song mit diesem Say you're right with me, right with me now. Und den hatten wir schon echt lange. Ich habe immer wieder überlegt, okay, wie klingt der? Klingt der wie so ein 80er-Jahres-Song? Klingt das wie so ein 90er-Jahre-Boom-Bap? Ich hatte nie die perfekte Idee. Und irgendwann kam ich auf diese Gitarre. Ich habe mir ein bisschen gedacht, okay, das ist quasi so ein Indie-Vibe von Weekend Lover. Quasi eigentlich die Evolution davon. Und jetzt bin ich so happy. Das ist einer der Lieblingssongs von meinen... Von

0: im ganzen Umfeld von meinen Freunden und ich liebe diese Nummer überkrass.
1: Ein Song über Erinnerungen, über besondere Menschen und über diese Momente, bei denen man schon beim Erleben weiß, an genau das werde ich mich später gerne zurückerinnern.

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2: Kurz nach 10 hier bei uns auf Radio Holiday und heute vor genau 28 Jahren, am 12. Oktober 1998, hatte Oli P. mit Flugzeugen im Bauch einen dieser Songs, die man einfach nicht mehr aus dem Kopf bekommt. Für viele war das der Soundtrack zu einem ganz bestimmten Herbst und wer damals dabei war, kennt das Gefühl noch ganz genau. Hier ist natürlich der Klassiker zum Jubiläum, Oli P. mit Flugzeugen im Bauch, nur für euch.

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0: kurz vor 10:30 bei uns hier auf Radio Holiday und wir schauen kurz auf Südtirolstraßen und da gibt es gerade erfreulich wenig zu erzählen. Alles läuft soweit rund, größere Probleme sind keine gemeldet. Also bleibt entspannt, kommt gut an und wir liefern euch natürlich den besten Soundtrack für unterwegs.
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13.34 Uhr hier auf Radio Holiday. Nicht mehr lange, dann startet der Ski-Weltcup wieder und in Sölden fällt schon bald der Startschuss für die neue Saison. Da passt es perfekt, dass einer der spektakulärsten Skifahrer aller Zeiten heute Geburtstag hat. Buddy Miller wird heute 49 Jahre alt. Der US-Amerikaner war bekannt für seinen unorthodoxen, kantigen Fahrstil und dafür, dass er sich von niemandem etwas sagen ließ, weder auf der Piste noch daneben. 6 Weltcup-Kristallkugeln, Olympiagold, WM-Titel, die Liste ist lang. Und da, wo er gefahren ist, haben viele hier in Südtirol, in den Alpen und in den Rocky Mountains genau hingeschaut. Happy Birthday, Buddy Miller! Und welcher Song könnte besser zu seinem wilden, kompromisslosen Fahrstil passen als No Fear von The Rasmus? Keine Angst, volles Risiko und immer am Limit genau. So kennen wir Buddy Miller und deshalb gibt's jetzt No Fear von The Rasmus.

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3: Jedes fünfte Auto in Italien hat keine Versicherung. UNO-Armutsindex steigt erstmals seit 2010. Das Wetter strahlender Sonnenschein. Ich bin Hannelore Plunger. Einen schönen Vormittag.
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3: Mehr als 20% der Autos bis 80 Kilowatt in Italien haben keine Autoversicherung. Das ist jedes fünfte Auto in Italien. Das geht aus aktuellen Zahlen des Verkehrsministeriums hervor. In Trentino Südtirol sind die Werte laut Autozeitschrift Quattrorotte am niedrigsten mit fast 12%. Insgesamt sind das mehr als 50.000 Fahrzeuge. In Kampanien ist jedes dritte Auto nicht versichert. Die Regierung Meloni setzt im kommenden Jahr die Steuer für Fahrzeuge bis 80 Kilowatt aus. Im Vorfeld wurde deshalb der Anteil an unversicherten Autos erfasst. Ein 43-jähriger Mann aus Bruneck wurde wegen mehrerer Verstöße gegen die Straßenverkehrsordnung angezeigt und bestraft. In Mühlen in Taufers flüchtete der Mann anstatt anzuhalten mit seinem Motorrad in den Wald. Die Karabiniere konnten ihn schließlich finden. Die Karabiniere stellten das Motorrad und die mutmaßlichen Drogen sicher. Der 43-Jährige hatte bereits seit längerem keinen Führerschein. Auch das Motorrad war nicht versichert. Die Fischdurchgängigkeit der Basser bei Meran soll weiter verbessert werden. Die Wildbachverbauung des Landes gestaltet dazu zwei bestehende Sohlrampen in der Nähe der Fischzucht um. Betroffen ist ein rund 200 Meter langer Flussabschnitt entlang des Radwegs. Vor Beginn der Arbeiten wird der betroffene Abschnitt in dieser Woche abgefischt. Die Bauarbeiten sollen rund 2 Monate dauern. Das Armutsindexzeugnis der Vereinten Nationen ist erstmals seit seiner Veröffentlichung im Jahr 2010 gestiegen. 1,2 Milliarden Menschen weltweit sind von akuter Armut betroffen, wie das UNO-Entwicklungsprogramm heute mitteilte. Das sind 51,5 Millionen Menschen mehr als im vergangenen Jahr. Allerdings geht der Anstieg der Zahl der Menschen in Armut maßgeblich auf einen Anstieg der Bevölkerung zurück. Mehr als die Hälfte der Menschen, die in akuter Armut leben, sind Kinder. Bärbel Baas tritt als deutsche Arbeitsministerin und als SPD-Chefin zurück. Sie begründete den Schritt in einer öffentlichen Mitteilung heute mit dem Tod ihrer Stieftochter und mit öffentlichen Angriffen auf sich, auch aus den Reihen des Koalitionspartners der Union. Der frühere rheinland-pfälzische SPD-Ministerpräsident Alexander Schweizer soll nun Arbeitsminister werden. Heute haben wir strahlenden Sonnenschein. Mehr zum Wetter gibt es gleich.
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4: Heute gibt es sonniges Herbstwetter, der Himmel ist meist wolkenlos. Die Temperaturen erreichen Höchstwerte von 16 bis 22 Grad. Die Temperaturen zurzeit in Auer und Naturns 11 Grad, Pfelders 1 und Doblach 8 Grad. In den nächsten Tagen bleibt es sonnig mit nur wenigen Schleierwolken.
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6: Daniel Hofer begrüßt Sie aus der Landesverkehrsmeldezentrale. Auf der Brenner Autobahn in Fahrtrichtung Norden zwischen Klausen und Brixen gibt es Kolonnenverkehr und Stau wegen Arbeiten. Zu weiteren Verzögerungen wegen Arbeiten kommt es immer wieder auf der Passeirer Staatsstraße zwischen Quellenhof und St. Martin, auf der Jaufenbach Straße oberhalb von Kalch, auf der Eggenthaler Staatsstraße zwischen Bircherbruck und Welschnofen, auf der Gröner Staatsstraße oberhalb von Weidburg, auf der Staatsstraße Klausen-Pontives bei Klausen, auf der Pustertaler Staatsstraße zwischen Bonneck und Bercher und auf der Gardertaler Staatsstraße bei Zwischenwasser. Auf der Pustertaler Staatsstraße bei Niederdorf wird der Verkehr in Fahrtrichtung Brixen wegen Arbeiten durch das Dorf Niederdorf umgeleitet. Gute und sichere Fahrt!
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9: Kurz vor 11 an diesem Montag, die neue Woche ist also schon voll im Gange. Und wie vorhin angekündigt, gibt's gleich wieder eine neue Ausgabe von Bleib gesund. Mein Kollege Albert Jacko spricht mit Augenärztin Dagmar Bedri von der Privatklinik Brixana über ein Thema, das viele kennen: trockene Augen. Was dahinter steckt und was dagegen hilft, das hören wir gleich.

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1: Brennende Augen, das Gefühl, Sand im Auge zu haben und das schon oft am Vormittag, so geht es sehr vielen Menschen. Das ist auch Thema in dieser Ausgabe der wöchentlichen Gesundheitsrubrik Bleib gesund, das trockene Auge. Bei mir im Studio ist die Augenärztin Dr. Dagmar Petri von der Privatklinik Brixana.
2: Danke für die Einladung. Ich freue mich, hier sein zu dürfen.
1: Woran merkt man, dass man ein trockenes Auge hat?
2: Die typischen Zeichen sind Brennen, Jucken und Fremdkörpergefühl, als hätte man Sand im Auge. Dazu kommen oft gerötete Augen, Lichtempfindlichkeit und müde Augen am Abend. Manche sehen auch vorübergehend verschwommen und nach ein paar Mal blinzeln wird es meistens wieder klar. Viele wundert eine Sache besonders. Trockene Augen können tränen. Moment, trocken und gleichzeitig tränen? Wie passt das zusammen? Ja, das klingt widersprüchlich, ist aber ganz typisch. Die Augenoberfläche ist gereizt und schlägt Alarm. Dann schießen Tränen ein, die aber hauptsächlich aus Wasser bestehen. Ihnen fehlt also die schützende Fettschicht. Deshalb laufen sie einfach ab und befeuchten das Auge nicht mehr.
1: Was sind denn die häufigsten Ursachen für ein trockenes Auge?
2: An erster Stelle steht heute bestimmt die Bildschirmarbeit. Wer konzentriert auf Handy oder Computer schaut, blinzelt deutlich seltener als sonst und der Tränenfilm verdunstet. Auch Heizungsluft, Klimaanlagen oder Wind machen einen Effekt. Außerdem wird der Tränenfilm mit dem Alter dünner und bei Frauen, nach den Wechseljahren zum Beispiel, kommt das trockene Auge besonders häufig vor. Es gibt aber auch weitere Auslöser, das sind Kontaktlinsen, bestimmte Medikamente wie manche Blutdruckmittel oder Antidepressiva, auch Erkrankungen wie Rheuma oder Diabetes und sehr oft auch einfach verstopfte Talgdrüsen am Lidrand.
1: Viele unserer Hörerinnen und Hörer hatten schon eine Augenoperation, etwa am grauen Star oder eine Laserbehandlung gegen die Brille. Ist das trockene Auge danach noch ein Thema?
2: Ja, sogar ein sehr häufiges. Die Hornhaut ist dicht mit feinen Nerven durchzogen. Sie melden dem Körper, wann Tränen gebraucht werden. Bei einer Operation, besonders beim Augenlasern, werden einige dieser Nerven vorübergehend beeinträchtigt. Das Auge merkt dann schlechter, dass es trocken ist und produziert weniger Tränen. Dazu kommen die Heilung selbst und die Augentropfen, die man nach dem Eingriff nehmen muss.
1: Bleibt es dann für immer so?
2: In den allermeisten Fällen nicht, und das ist mir auch wichtig zu sagen. Meist bessern sich die Beschwerden und das innerhalb von Wochen oder wenigen Monaten. Nach einer Laserbehandlung kann es auch etwas länger dauern. Bis dahin sollte man das Auge gut unterstützen. Ein wichtiger Tipp noch. Wer schon vor einer Operation trockene Augen hatte, sollte das beim Vorgespräch unbedingt erwähnen. Denn dann sollte es vor dem Eingriff behandelt werden. Dann verläuft die Heilung angenehmer und auch die Messungen für die Operation werden genauer.
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1: Brennende Augen und trockene Augen, das Thema von heute mit Dr. Dagmar Petri von der Privatklinik Brixana. Kommen wir zur Behandlung. Was hilft?
2: Die Grundlage sind Tränenersatzmittel, also befeuchtende Augentropfen, zum Beispiel mit Hyaluronsäure. Ich empfehle Tropfen ohne Konservierungsmittel, weil diese bei häufiger Anwendung die Augen oberflächlich zusätzlich reizen können. Sehr wirksam und oft unterschätzt ist außerdem die Lidrandpflege. Morgens und abends kann man das mit desinfizierenden Kompressen reinigen und kann dadurch die Tränendrüsen wieder öffnen.
1: Und was kann ich im Alltag selbst tun?
2: Einiges. Bei der Bildschirmarbeit hilft die 20-20-20-Regel. Also alle 20 Minuten für 20 Sekunden in die Ferne schauen. Und dabei ganz bewusst blinzeln. Außerdem sollte man natürlich ausreichend trinken, regelmäßig lüften, im Winter auf die Luftfeuchtigkeit achten und im Auto das Gebläse nicht direkt ins Gesicht richten. Draußen schützt natürlich eine Sonnenbrille vor Sonne und Wind.
1: Frau Dr. Peter, und wenn das alles nicht reicht?
2: Dann gibt es beim Augenarzt weitere Möglichkeiten. Wir können zum Beispiel entzündungshemmende Augentropfen verschreiben oder die Tränenabflusskanälchen mit kleinen Stöpseln verschließen, damit die Tränen einfach länger im Auge bleiben. Für die Lidranddrüsen gibt es verschiedene moderne Verfahren, zum Beispiel mit Licht- oder Wärmetherapie. Entscheidend ist aber einfach eine genaue Untersuchung, denn trockenes Auge ist nicht gleich trockenes Auge.
1: Wann sollte man dann unbedingt zum Augenarzt gehen?
2: Also wenn die Beschwerden trotz Tropfen länger als ein paar Wochen anhalten, wenn das Auge stark schmerzt oder sehr rot ist oder wenn das Sehen schlechter wird. Nach der Operation gilt, bei plötzlichen Schmerzen oder Sehverschlechterung bitte immer sofort melden.
1: Zum Schluss noch Ihr wichtigster Rat in einem Satz.
2: Trockene Augen sind häufig, sie sind aber auch gut behandelbar. Man muss sie nicht einfach aushalten, also sollten Sie Ihren Augen die Aufmerksamkeit schenken, die sie verdienen.
1: Soweit das Thema von heute, brennende Augen oder eben trockene Augen mit Augenärztin Dr. Dagmar Petri von der Privatklinik Brixana.
2: Vielen Dank für die Einladung und auf Wiedersehen.
1: Ich bin Albert Dejaco und wir hören uns nächste Woche wieder. Bis dahin, bleibt gesund.
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0: in Kürze 11:30 an diesem Montag. Und bevor es weitergeht mit der besten Musik aus der Holiday-Playlist, noch ein kurzer Blick auf Südtirol-Straßen. Ihr verliert aktuell auf dem Abschnitt zwischen der Ausfahrt Brixen-Industriezone bis Sterzing rund 15 Minuten wegen einer Baustelle. Ansonsten gibt es zum Glück keine weiteren Verkehrsmeldungen. Wir wünschen euch weiterhin eine gute und entspannte Fahrt.
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0: So langsam geht's Richtung Mittagspause an diesem Montag und bei uns steht schon alles bereit fürs Holiday-Mittagsmagazin. In Kürze geht's los und natürlich haben wir auch heute wieder einige interessante Themen für euch. Darum geht's heute bei uns. Körperlich eingreifen erlaubt. Wie Lehrer in Südtirol auf Schülergewalt reagieren dürfen. Erste spürbare Erhöhung nach 30 Jahren. Wie viel Berufsfeuerwehrleute ab jetzt verdienen. Der Papst ist ein Promi und steht unter besonderer Beobachtung. Das gilt auch für seinen Gesundheitszustand. Papst Leo der 16. hat selbst bekannt gegeben, dass er operiert werden muss, Sabrina Fleischmann.
1: Ja, vor den Gläubigen beim Angelusgebet auf dem Petersplatz hat der Papst gestern gesagt, dass er einen Knoten in der Lunge hat, der aber in einem sehr frühen Stadium sei. Der Papst will sich diese Woche operieren lassen und schon bald wieder auf dem Damm sein und dann im November nach Peru reisen. Für den Papst sind regelmäßige Untersuchungen Routine. Er wird von oben bis unten durchgecheckt. Im Südtirol-Journal Mittagsmagazin fragen wir nach, wie es mit den Check-ups für uns Normalbürger steht.

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So, für mich geht's jetzt erstmal in die Mittagspause. Und falls ihr euch heute gedacht habt, meine Stimme klingt ein bisschen anders, ja, der Herbst hat sich offenbar auch bei mir gemeldet, und zwar direkt bei der Nase. Aber durch ein bisschen Schnupfen lassen wir uns die gute Laune natürlich nicht verderben. Ich wünsche euch einen feinen Mittag, lasst euch schmecken und kommt gut durch diesen Montag. Mahlzeit und bis bald, euer Florian Mölk.

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2: 10:50. 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
3: Grüß Gott, ich bin Sabrina Fleischmann. Watsche und Rohrstock in der Schule, das war einmal. Was dürfen Lehrpersonen heute? Knoten auf der Lunge, ist die Früherkennung ein Papstprivileg? Dass der Lehrer den Schüler mit dem Stock schlägt oder ihm eine Ohrfeige verpasst, diese Zeit liegt längst hinter uns. Seit Jahrzehnten sind körperliche Strafen in der Schule tabu. Dänemark will jetzt aber wieder einen Schritt in die andere Richtung machen, weil die Aggression von Seiten der Schüler zunimmt. Da plant die Regierung ein Gesetz, das den Lehrern erlaubt, körperlich einzugreifen, wenn sie es für nötig empfinden. Zwar nicht mit Schlägen, aber wer sich nicht benimmt, den soll der Lehrer künftig festhalten und auch gegen seinen Willen aus der Klasse entfernen können. Florian Scheringer, was sagt man bei uns in Südtirol zu diesem Vorstoß?
4: Auch bei uns werden Schüler immer aggressiver. Das hat mir heute die Deutsche Bildungsdirektion bestätigt. Dass man deshalb den Lehrern mehr Spielraum und vielleicht sogar Gewalt erlaubt, komme aber nicht in Frage. Der Direktor des Amtes für Bildungsordnung, Jimmy Loro, sagt, als erzieherische Maßnahme sei Gewalt grundsätzlich verboten. Lehrer müssten da sehr vorsichtig sein.
5: Weil eben diese körperlichen Eingriffe ja je nach Fall auch strafrechtliche Konsequenzen mit sich ziehen könnten. Also es könnte das Straftatbestand einer Körperverletzung, einer Nötigung, der Missbrauch auch von Erziehungshandlungen bestehen und daher ist es äußerst problematisch.
4: In Ausnahmesituationen dürfen Lehrer aber sehr wohl körperlich eingreifen. Und zwar dann, wenn es um den eigenen Schutz oder den der Schüler geht. Einen Angriff abzuwehren ist in Ordnung, zurückschlagen darf der Lehrer aber nicht. Diese aktuelle Regelung bei uns findet Hubert Kainz von der Schulgewerkschaft im SGB Chiesl gut.
6: Lehrerinnen und Lehrer sind nicht dazu ausgebildet, Polizei zu spielen und eben mit der nötigen Härte das umzusetzen. Das ist nicht deren Aufgabe und auch nicht deren Ausbildung.
4: Wie sollten sich Lehrer in Gewaltsituationen aber korrekt verhalten? Vor allem, wenn die Aggressionen an den Schulen jetzt zunehmen. Nur gut zureden oder doch entschieden eingreifen? Jugendpsychiater Andreas Konker sagt, wenn möglich sollten Lehrer immer auf Kommunikation und Deeskalation setzen.
7: Ich würde sehr in die Pädagogik und in diese Techniken investieren, anstatt ein Gesetz zu Entwicklung und möglicherweise sogar Angreiflichkeiten als erlaubt werden, was ich sehr, sehr, sehr, sehr skeptisch sehe.
4: Dass einige das Gefühl haben, dass man in letzter Zeit zu locker mit Störenfrieden in der Schule umgegangen ist, kann Psychiater Konker verstehen. So ein Gesetz wie in Dänemark könne aber auch nach hinten losgehen, weil Lehrer dazu ermutigt werden könnten, öfter körperlich einzuschreiten, anstatt zu deeskalieren. Also insgesamt dann mehr Gewalt und nicht weniger.
3: Der Papst wird schon heute oder morgen operiert, weil bei ihm ein Knoten auf der Lunge festgestellt wurde. Das hat er selbst beim Angelusgebet auf dem Petersplatz verkündet.
8: I medici mi hanno trovato un nodulo circoscritto al polmone. E allora ho deciso di operarmi per toglierlo.
3: Papst Leo hat gesagt, der Knoten sei in einem frühen Stadium. Nach der OP muss der Papst eine Woche lang im Krankenhaus bleiben. Er geht offenbar davon aus, dass er sich schnell erholen wird, denn er hat seine Reise nach Peru bestätigt, die Anfang November beginnt. Wie gefährlich ist so ein Knoten in der Lunge? Der Lungenfacharzt Andreas Marseiler sagt,
9: bei den Knoten in der Lunge, die man im Röntgenbild oder in der Computertomographie entdeckt, handelt es sich sehr häufig um gutartige, vorübergehende Befunde, also kleine Entzündungsherde oder vorübergehende Abwehrreaktionen. Aber natürlich kann man nie ausschließen, dass es sich auch um einen bösartigen Knoten handeln könnte.
3: Ob das der Fall ist, wird erst nach der Operation feststehen. Papst Leo ist mit 71 Jahren für einen Papst relativ jung. aber so wie alle Päpste wird er ständig und regelmäßig medizinisch unter die Lupe genommen. Bei einem normalen Bürger wäre der Knoten wohl nicht so früh entdeckt worden. Eine Untersuchung der Lunge gehört nämlich nicht zum Standardvorsorgeprogramm, sagt Dr. Masseiler.
9: Bei den Routineuntersuchungen oder Screenings oder Check-ups wird nicht immer verpflichtend ein Röntgenbild gemacht, sondern das behält man sich vor, nur bei Patienten mit Risikofaktoren, also vor allem Rauchen zu machen. Und man muss auch bedenken, dass das Röntgenbild der Lunge nicht immer alle Knoten sieht, sondern manchmal sind diese nur in der Computertomographie zu sehen, weshalb es teuer werden kann und nicht flächendeckend empfohlen wird.
3: So gut wie der Papst sind wir nicht unter ärztlicher Kontrolle. Ein allgemeiner Check-up wird aber auch von unseren Hausärzten verschrieben. Das sagt der Meraner Hausarzt Ernst Vopp.
10: So ab 50, 55 wird geraten, dass man einen allgemeinen Check-up machen sollte. Dazu gehört dann auch eine Knochendichtemessung. Und was eigentlich schon ab einem gewissen Alter gemacht gehört, ist eben eine Koloskopie und eine eventuell Gastroskopie, wenn man Sodbrennen hat.
3: Wer solche Untersuchungen vom Hausarzt verschrieben bekommt, muss nur das Ticket zahlen. Private Kliniken verlangen für so einen Check-up hunderte Euro. Aber man kommt schneller dran als im öffentlichen Krankenhaus.
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3: Die Zahl der Straftaten in Italien ist erstmals nach 4 Jahren gesunken. In unserer Region hingegen sind es mehr geworden. Hannelore Blummer mit den Kurznachrichten.
17: In Italien wurden im Jahr 2025 rund 2,4 Millionen Straftaten angezeigt, 1,8% weniger als 2024. Das geht aus dem Kriminalitätsindex hervor. In Bozen ist die Zahl der Straftaten hingegen um 1% gestiegen, in Trient sogar um 7%. Bei uns gibt es vor allem viele Anzeigen und Festnahmen von Personen ohne italienische Staatsbürgerschaft. Auf der Lurgbrücke auf der Brenner-Autobahn starten in der Nacht auf morgen zusätzliche Sanierungsarbeiten. Die Fahrbahn wird asphaltiert. Deshalb gilt bis Freitag früh zwischen 21 Uhr und 5 Uhr ein Fahrverbot für Lkw und Busse über 3,5 Tonnen. Tagsüber steht in den kommenden Tagen nur ein Fahrstreifen pro Richtung zur Verfügung. Autofahrer müssen mit Staus rechnen. Auch in der nächsten Woche werden die nächtlichen Arbeiten fortgesetzt. Bei einem Zusammenstoß zwischen einem Auto und einem Motorroller ist am frühen Morgen in Bozen eine Frau schwer verletzt worden. Sie wurde ins Bozener Krankenhaus gebracht und befindet sich in kritischem Zustand. Der Unfall ereignete sich an der Kreuzung der Claudia-Augusta-Straße mit der Wolterstraße. Ab heute kann man sich für die Grippeimpfung vormerken. Es stehen 84.500 Impfdosen zur Verfügung. Wer sich vor der Grippe schützen möchte, kann auch in diesem Winter auf eine kostenlose Impfung zurückgreifen. Die Grippeimpfung startet am Donnerstag. Der Armutsindex der Vereinten Nationen ist erstmals seit seiner Veröffentlichung im Jahr 2010 gestiegen. 1,2 Milliarden Menschen weltweit sind von akuter Armut betroffen, wie das UNO-Entwicklungsprogramm heute mitteilte. Das sind 51,5 Millionen Menschen mehr als im vergangenen Jahr. Allerdings geht der Anstieg der Zahl der Menschen in Armut maßgeblich auf einen Anstieg der Bevölkerung zurück. Bärbel Bass tritt als deutsche Arbeitsministerin und als SPD-Chefin zurück. Sie begründete den Schritt in einer öffentlichen Mitteilung heute mit dem Tod ihrer Stieftochter und mit öffentlichen Angriffen auf sich, auch aus den Reihen des Koalitionspartners der Union. Der frühere rheinland-pfälzische SPD-Ministerpräsident Alexander Schweizer soll nun Arbeitsminister werden.
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17: Der Einbruch auf dem

0: Nach 30 Jahren erstmals eine spürbare Lohnerhöhung. Die gibt es jetzt für die Berufsfeuerwehrleute. Sie haben einen neuen Vertrag. Bisher lief die Bozener Berufsfeuerwehr bei den Landesbediensteten mit, auch mit ein paar Inflationsanpassungen. Jetzt wird aber ihre Sonderrolle anerkannt. Wilhelm Schatzer, wie viel verdient man bei der Feuerwehr?
1: Knapp 2000 Euro netto im Durchschnitt bekommt der normale Feuerwehrmann im Monat, Gruppenführer etwas mehr, sagt der Kommandant der Berufsfeuerwehr Bozen Florian Alber. Mit dem neuen Vertrag steigt das Gehalt um rund 10%. Und dafür sei es höchste Zeit.
2: In 30 Jahren hat sich die Welt des Feuerwehrmannes schon stark gewandelt. Das Risiko und die Anforderungen sind einfach wirklich gestiegen. Wir erleben das alle Tage. Die Welt ist komplexer geworden, anspruchsvoller geworden. Und es hat sich auch unsere Arbeit erschwert. Und diese Gehaltserhöhung trägt einfach diesen zusätzlichen Risiko und Anforderungen Rechnung.
1: Mehr Lohn sei auch gerecht, findet Kommandant Alber. Von seinen Mitarbeitern werde sehr viel verlangt. Sie müssen auch nachts arbeiten, am Wochenende, an Feiertagen. Die Arbeit steht für Berufsfeuerwehrleute absolut an erster Stelle. Erst danach kommen Freizeit und Familie.
2: Wenn Sie an einem weißen Sonntag Dienst haben, da haben Sie dann eventuell Pech gehabt, wenn genau Ihre Kinder da Erstkommunion haben. Also es gibt auch schon eindeutig wirklich nicht so ganz angenehme Aspekte bei unserer Arbeit.
1: Demgegenüber steht aber eine schöne und eine sehr sinnvolle Arbeit. Stefan Ludwig aus Truden ist Berufsfeuerwehrmann. Für ihn ist das der Traumberuf.
3: Es ist abwechslungsreich. Jeder Tag, jeder Turnus bringt etwas anderes, etwas Neues. Und man hat die Genugtuung, wenn man den Menschen einfach helfen kann und man den Menschen zur Verfügung stehen kann.
1: Meist sind es Menschen, die einen praktischen Beruf gelernt haben, die zur Berufsfeuerwehr wechseln. Die Gehaltsaufbesserung jetzt braucht es auch, um überhaupt genug Personal zu finden, sagt Kommandant Alber.
2: Wir fischen halt im Teich der Handwerker und dort ist das Gehalt auch ein wichtiges Argument.
1: Der Stellenplan für die Berufsfeuerwehr Bozen sieht 150 Feuerwehrleute vor. Derzeit sind es aber nur 135. Bis nächstes Jahr sollten diese fehlenden Stellen abgedeckt sein. Denn 26 Männer und 2 Frauen machen gerade den Ausbildungskurs zum Berufsfeuerwehrmann bzw. zur Berufsfeuerwehrfrau.
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0: Die neue Woche hat in der Früh stellenweise mit Hochnebel begonnen. Am Vormittag hat sich dann überall die Sonne durchgesetzt. Und auch am Nachmittag können wir den goldenen Oktober genießen. Mit blauem Himmel, Sonne pur und bis zu 22 Grad im Ettstall. Bleibt es so schön, Günter Geier vom Landeswetterdienst.
5: Morgen erwartet uns erneut viel Sonnenschein. Im Großteil des Landes ist es von der Früh weg wolkenlos. Die morgendlichen Nebelfelder, die gibt es am ehesten wieder im Bustertal. Erst gegen Abend tauchen dann von Norden her ein paar dichtere Wolken auf und die Temperaturen, die erreichen Höchstwerte von 16 bis 21 Grad. Am Mittwoch geht es überwiegend sonnig weiter. Etwas dichtere Wolken gibt es noch entlang der Grenze zu Nord- und Osttirol. Am Donnerstag scheint dann wieder überall die Sonne.
0: Das war das Südtirol-Journal vom Montag. Ich bin Sabrina Fleischmann und wünsche Ihnen noch einen guten Wochenanfang.
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6: Aus der Landesverkehrsmeldezentrale begrüße Sie Barbara Widot. Auf der Brenner Autobahn in Richtung Norden zwischen Klausen und Brixen 4 Kilometer Stau wegen Arbeiten. Eine sichere Fahrt.
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2: 10:01.
3: Gewerkschaft ASGB fordert sofort Entlastung für Familien. Straftatenanzeigen in Trentino, Südtirol nehmen zu. Und es bleibt weiterhin strahlend sonnig. Ich bin Marlies Winkler, schönen Montagmittag.
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3: Familien müssen sofort finanziell entlastet werden, das fordert die Gewerkschaft ASGB. Ihr Vorschlag wäre es, wieder einen allgemeinen Entlastungsbonus einzuführen wie vor 4 Jahren. Damals hat die Landesregierung einkommensschwachen Haushalten 500 Euro ausbezahlt, um die Teuerung abzufedern. Und der ASGB fordert auch, dass mehr Familien Anrecht auf dieses Geld bekommen würden, und zwar indem die ISEE-Grenze auf 46.000 Euro angehoben wird. In Südtirol und im Trentino werden immer mehr Straftaten angezeigt. Letztes Jahr hat es 7% mehr Anzeigen gegeben als noch im Jahr davor. Das zeigt der heurige Kriminalitätsindex der Wirtschaftszeitung Il Sole 24 Ore. Schaut man sich ganz Italien an, dann gibt es zum ersten Mal einen leichten Rückgang an angezeigten Straftaten, und zwar um fast 2%. Im italienweiten Vergleich liegt Trentino-Südtirol im Mittelfeld. Am meisten Strafanzeigen gibt es in Mailand, Florenz und Rom und am wenigsten aus Sardinien. Bleiben wir gleich beim Thema Anzeigen. Die hat ein junger Mann in Trier kassiert, weil er mit seinem Auto versucht hat, Carabinieri-Beamte anzufahren. Das Ganze hat sich auf einem Parkplatz zugetragen. Gleich zweimal soll der Mann versucht haben, die Beamten zu treffen. Die blieben unverletzt. Der Grund für diese Aktion ist noch nicht ganz klar. Allerdings hatte der Mann einige Stunden zuvor mit den Carabinieri zu tun. Er und seine Frau stritten sich um den gemeinsamen Sohn. Die EU verhängt neue Sanktionen gegen Russland. Dieses Mal trifft es wieder viele, die den Krieg gegen die Ukraine in irgendeiner Weise unterstützen. Insgesamt sind es knapp 1.600 Menschen, Firmen und Organisationen, so viele wie noch nie. Das teilt die EU-Außenbeauftragte Kaja Kallas mit. Dieter Ebeling berichtet für uns aus Brüssel.
5: Dieses neue große Sanktionspaket ist die Antwort der EU auf eine Reihe von sogenannten hybriden Angriffen Russlands auf EU-Staaten, beispielsweise den Drohnenangriff auf den Flughafen Leipzig. Die Hälfte der rund 1.600 betroffenen Personen und Firmen hat laut Diplomaten mit der Produktion von ballistischen Raketen oder Drohnen zu tun. Auch Russen, die an der Ausrichtung der Duma-Wahlen in ukrainischen Gebieten beteiligt waren, kamen auf die Sanktionsliste. Das bedeutet Einreiseverbote oder das Einfrieren von Geldern.
3: Der Wirtschaftsnobelpreis geht heuer in die USA, und zwar an die beiden Wirtschaftswissenschaftler Robert Hall und Michael Woodford. Sie sind an den Universitäten Stanford und Columbia tätig. Den Wirtschaftsnobelpreis gibt es erst seit 1969. Er wurde erst knapp 70 Jahre später als die anderen Preise wie Chemie, Physik und Co. eingeführt. Der Preis ist auf rund 1 Million Euro dotiert und wird am 10. Dezember überreicht. Und viel Sonne begleitet uns durch diesen Montagnachmittag. Alle weiteren Wetteraussichten hören Sie gleich bei uns.
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3: Es ist ein goldener Herbsttag wie aus dem Bilderbuch. Die Sonne strahlt im ganzen Land, die Fernsicht top, der Himmel fast überall wolkenlos. Die Temperaturen dazu erreichen noch einmal warme 17 bis 22 Grad. Gerade messen wir 18 Grad in Brixen, 16 in Saarlouis, in Schlanders 17 und 10 Grad in Antholz-Oberdal. Und auch morgen erwartet uns wieder nichts als Sonnenschein.
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2: Hier ist die Landesverkehrsmeldezentrale mit Barbara Widot. Auf der Brenner Autobahn in Richtung Norden zwischen Klausen und Brixen 2 Kilometer Stau wegen Arbeiten. Kommen Sie gut ans Ziel.
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1: Die Stellenangebote. Die Firma Artberg Tischlerei aus Montal sucht einen Monteur für hochwertige Inneneinrichtung, eventuell auch einen geschickten Lehrling. Melden Sie sich telefonisch oder per E-Mail an info@artberg.it. Die Tourismusgenossenschaft Xiersertal Welsberg-Deisten sucht für das Büro in Welsberg Verstärkung für das Frontoffice und vielseitige Teamaufgaben in Teilzeit. Du arbeitest mit Gästen, unterstützt bei Foto- und Videoprojekten, hilfst bei der Eventplanung und bringst dich auch im Büroalltag ein. Bewirb dich jetzt unter office@xierser-dahl.com oder telefonisch. Die Firma Holzmatic Maschinenbau in Rasen sucht zum sofortigen Eintritt halbtags eine Bürokraft mit Buchungskenntnissen. Bitte meldet euch telefonisch. 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Das Jugend- und Kulturzentrum UFO in Bruneck sucht eine erfahrene Sekretariatskraft für die Teilzeitstelle im Ausmaß von 20 Wochenstunden. Die Aufgabenbereiche sind die Kostenrechnung, Antrags- und Förderwesen und diverse Projektabrechnungen. Die Stelle setzt sehr gute Deutsch- und Italienischkenntnisse voraus und bietet Flexibilität, Selbstständigkeit und übertarifliche Entlohnung. Interessiert dich diese Arbeit in einem kreativen Umfeld, dann schicke deine Bewerbung mit Lebenslauf bis 17. Oktober an das UFO zu. gunter.niedermayr@ufobruneck.it. Die Bäckerei Stampfel sucht Frühaufsteher als Bäcker, Bäckerin zur Verstärkung des Teams in der Backstube in Rodeneck. Gleichzeitig wird eine Verstärkung für die Snackabteilung gesucht mit Arbeitszeiten von 2 bis 8 Uhr morgens. Du arbeitest gerne im Team, hast Freude am Umgang mit Backwaren und Nachtarbeit, schreck dich nicht ab, dann melde dich. Telefonisch oder per E-Mail an bäckerei@stampfel.it.
0: Bleiben Sie dran, wir haben gleich weitere Angebote.

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1: Nancy's Holiday Homes in Rasen sucht für die Wintersaison Unterstützung im Bereich Reinigung der Ferienwohnungen und Chalets. Bei Interesse einfach melden. hello@nancys.it oder telefonisch. Die Elpo GmbH aus Bruneck sucht motivierte Elektrotechniker, Technikerinnen sowie Mitarbeiterinnen oder Mitarbeiter für die Projektleitung. Durch die Vielfalt der Elektrobereiche wird es hier garantiert nicht langweilig. Neugierig geworden? Dann schau dir die Details zu den Stellen auf der Homepage www.elpo.eu an oder schicke deine Bewerbungsunterlagen an jobs@elpo.eu. Die Sozialgenossenschaft Coopera sucht ab sofort zuverlässiges und motiviertes Personal für folgende Stellen: Mitarbeiterin oder Mitarbeiter für die Reinigung in Steinhaus, 20 Wochenstunden, Arbeitszeiten ab 17 Uhr und Erfahrung in der Reinigung wäre von Vorteil. Mitarbeiter, Mitarbeiterin für die Wäscherei in Bruneck, Teilzeit als Krankheitsvertretung für 3 Monate und Beginn ab sofort. Coopera wünscht sich eine sorgfältige, zuverlässige und selbstständige Arbeitsweise. Interessiert? Dann meldet euch, telefonisch oder per Mail, info@coopera-bruneck.it. Für ein familiäres Hotel Garni wird ein zuverlässiges Zimmermädchen zur Unterstützung des Teams gesucht. Die Telefonnummer findet ihr auf der Homepage. 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Geboten wird eine Vollzeitstelle mit 4 Tagen pro Woche. 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
2: 10 vor 2.
3: Gewalt gegen Lehrer, ob auch Südtirol härter durchgreift. Gewerkschaft ISGB fordert Soforthilfe für Familien. Und mit nichts als Sonnenschein geht es weiter. Ich bin Marlies Winkler, schönen Nachmittag.
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3: Aggressionen unter Schülern nehmen zu, fast überall auf der Welt. Dänemark will deshalb jetzt ein Gesetz einführen, das den Lehrern erlaubt, körperlich einzugreifen, wenn sie es für nötig empfinden. Zwar nicht mit Schlägen, aber wer sich nicht benimmt, den soll der Lehrer künftig festhalten und auch gegen seinen Willen aus der Klasse entfernen können. Bei uns in Südtirol sei so etwas nicht erlaubt, sagt Jimmy Loro, der Direktor des Amtes für Bildungsordnung.
5: Weil eben diese körperlichen Eingriffe je nach Fall auch strafrechtliche Konsequenzen mit sich ziehen könnten. Also es könnte das Straftatbestand einer Körperverletzung, einer Nötigung, der Missbrauch auch von Erziehungshandlungen bestehen und daher ist es äußerst problematisch.
3: In Ausnahmesituationen dürfen Lehrer aber sehr wohl körperlich eingreifen, und zwar dann, wenn es um den eigenen Schutz oder den der Schüler geht. Einen Angriff abzuwehren ist in Ordnung, zurückschlagen darf der Lehrer aber nicht. Familienangestellte und Rentner müssen sofort finanziell entlastet werden. Das fordert die Gewerkschaft ISGB. Es sei zwar positiv, dass die Landesregierung im Haushalt für 2027 viel Geld für den sozialen Bereich reserviert hat, aber finanzielle Unterstützung brauche es schon jetzt, sagt der ISGB, vor allem wegen der steigenden Energiepreise. Die Gewerkschaft schlägt vor, wieder einen allgemeinen Entlastungsbonus einzuführen wie vor 4 Jahren. Damals haben einkommensschwächere Haushalte einmalig 500 Euro bekommen, um die Teuerung abzufedern. In Trient sind 2 Karabinieri-Beamte noch einmal mit dem Schrecken davongekommen. Die beiden waren gerade auf einem Parkplatz im Einsatz. Ein junger Mann kam dann mit seinem Auto auf sie zugerast und hat versucht, sie anzufahren, und das gleich 2-mal. Die Beamten konnten noch ausweichen und haben den Autolenker dann unter Hausarrest gestellt. Warum der Mann die beiden anfahren wollte, ist noch nicht geklärt. Er hatte an diesem Tag jedenfalls schon einmal mit ihnen zu tun, und zwar, weil er und seine Frau sich um den gemeinsamen Sohn gestritten hatten. Die EU verhängt wieder massive Sanktionen gegen Russland. Und zwar trifft es wieder viele, die den Krieg gegen die Ukraine in irgendeiner Weise unterstützen. Insgesamt sind es knapp 1600 Menschen, Firmen und Organisationen, so viele wie noch nie. Das teilt die EU-Außenbeauftragte Kaja Kallas mit. Damit reagiert die EU auf mehrere hybride Angriffe von Russland auf die EU, wie etwa der Drohnenangriff auf den Flughafen von Leipzig. Die Sanktionen bedeuten für die Betroffenen unter anderem, dass sie nicht mehr in die EU einreisen dürfen und dass Gelder eingefroren werden. Nun steht fest, wer den Wirtschaftsnobelpreis bekommt. Und zwar sind es 2 Wirtschaftswissenschaftler aus den USA, Robert Hall und Michael Woodford. Sie sind an den Universitäten Stanford und Columbia tätig. Den Wirtschaftsnobelpreis gibt es erst seit knapp 60 Jahren. Die anderen Nobelpreise, wie etwa für Physik, Chemie und so weiter, die gibt es schon seit mehr als 100 Jahren. Der Preis ist auf rund 1 Million Euro dotiert und er wird am 10. Dezember überreicht. Ja, und einen Preis hätte sich wohl auch das Wetter von heute verdient. Wie es bei den Temperaturen ausschaut, das hören Sie gleich bei uns.
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3: Die Temperaturen steigen immer weiter nach oben. Perfekt, um den Kaffee jetzt nach dem Essen draußen zu genießen zum Beispiel. Die 20-Grad-Marke geknackt haben wir in Bozen mit 21 Grad, 15 hat es in Bruneck, frischere 6 Grad in Wolkenstein und 18 Grad messen wir in Laas. Maximal werden es heute noch 17 bis 22 Grad. Beim Wetter gibt es vorerst keine Überraschungen. Sonne pur, sowohl heute noch und auch morgen. Erste Wolken ziehen dann erst wieder am Mittwoch auf.
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2: Schönen Nachmittag aus der Landesverkehrsmeldezentrale. Es begrüßt Sie Daniel Hofer. Auf der Brennerautobahn auf der Höhe von Brixenfahren besteht ein Gegenverkehrsbereich wegen Arbeiten. Rechnen Sie in Richtung Norden zwischen Klausen und Brixen mit Kolonnenverkehr und Stau. Zu weiteren Verzögerungen wegen Arbeiten kommt es immer wieder auf der Brennerautobahn in Fahrtrichtung Norden zwischen Sterzing und dem Brenner, auf der Baseira Staatsstraße zwischen Quellenhof und St. Martin, auf der Jaufenbachstraße oberhalb von Kalch, auf der Eggenthaler Staatsstraße zwischen Bircherbruck und Welschnofen, auf der Grüner Staatsstraße oberhalb von Weidbruck, auf der Staatsstraße Klausen-Pontives bei Klausen, auf der Bustertaler Staatsstraße zwischen Bonneck und Bercha sowie auf der Gardertaler Staatsstraße bei Zwischenwasser. Wegen Arbeiten wirft auf der Bustertaler Staatsstraße bei Niederdorf der Verkehr in Fahrtrichtung Brixen örtlich durch Niederdorf umgeleitet. Gute und sichere Fahrt!
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2: 10 vor 3.
3: Kurs für Privatzimmervermieter sorgt weiter für Kritik. Gewalt in der Klasse, dürfen Lehrer auch in Südtirol handgreiflich werden. Und die Sonne strahlt im ganzen Land. Ich bin Marlies Winkler, schönen Montagnachmittag.
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3: Privatzimmervermieter sollen keinen Pflichtkurs mehr machen müssen, er soll abgeschafft werden. Das fordert das Team K im Südtiroler Landtag. Der Kurs dauert 80 Stunden und kostet bis zu 3.000 Euro. Alex Blohner vom Team K sagt, viele Betroffene würden den Kurs als Schikane empfinden. Wer schon seit Jahren Gäste beherbergt, habe das Gastgeben in der DNA und werde durch den Pflichtunterricht weder freundlicher noch professioneller. Außerdem müssten Hoteliers keinen solchen Kurs absolvieren. Sinnvoller als der Kurs sei es, illegale Kurzzeitvermietungen strenger zu kontrollieren, so das Team K. Dänemark will ein Gesetz einführen, das Lehrpersonen erlaubt, körperlich gegen Schüler vorzugehen, wenn sie sich nicht benehmen. Zwar nicht mit Schlägen oder Ohrfeigen, aber sie dürfen Schüler künftig festhalten und gegen ihren Willen aus der Klasse entfernen. Bei uns in Südtirol wäre so etwas nicht denkbar, sagt Hubert Kainz von der Schulgewerkschaft im SGB Chiesl.
4: Lehrerinnen und Lehrer sind nicht dazu ausgebildet, Polizei zu spielen und eben mit der nötigen Härte das umzusetzen. Das ist nicht deren Aufgabe und auch nicht deren Ausbildung.
3: In Südtirol ist es so geregelt, Gewalt als erzieherische Maßnahme ist verboten. Lehrpersonen müssen immer versuchen, Situationen mit Worten zu entschärfen. Nur wenn wirklich Gefahr im Verzug ist und Schülerinnen oder Lehrer geschützt werden müssen, dann darf auch körperlich dazwischen gegangen werden. Den Carabinieri und der Bahnpolizei ist es gelungen, einen mutmaßlichen Betrüger zu schnappen. Der 22-Jährige aus Neapel hat sich nach seiner Tat in Südtirol Richtung Süden aufgemacht und ist am Bahnhof Termini in Rom gefasst und festgenommen worden. Im Gepäck hatte er 450 Euro Bargeld und Schmuck im Wert von 3.000 Euro. Den hat er sich von einer 77-jährigen Seniorin aus Brandzoll aushändigen lassen. Er hatte sich bei ihr als Finanzpolizist ausgegeben. Der junge Mann hat eine Anzeige kassiert und die Seniorin ihre Wertgegenstände zurückbekommen. Auf Sardinien läuft die Rettungsaktion für den verschütteten Höhlenforscher weiter. Der Italiener sitzt seit gestern in der Höhle fest, in 10 Metern Tiefe. Die Rettungskräfte haben Kontakt zu ihm. Der Mann ist bei Bewusstsein und ansprechbar. Mühsam arbeiten sich die Retter nun zu ihm vor. Der Einsatz dürfte wohl noch eine Weile dauern. Der deutsche Sänger Heino ist am Wochenende noch auf dem Spatzenfest in Kastelruth aufgetreten. Jetzt versteigert er verschiedene Möbel, Schmuck und Instrumente. Es sind Erinnerungsstücke aus seiner Ehe mit Hannelore, die vor 3 Jahren verstorben ist. Darunter auch das handgefertigte Ehebett. Der Preis dafür startet bei 2.000 Euro. Das Bett stand 20 Jahre lang in Florida in der Villa des Paares und ist nun nach Deutschland gebracht worden. Ebenfalls zur Versteigerung stehen etwa Heinos schwarze Lederstiefel und sein Keyboard. Ja, und heute bleibt es strahlend sonnig. Wie es morgen mit dem Wetter weitergeht, hören Sie gleich.
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3: Die Sonne strahlt im ganzen Land, am Himmel gibt es nur ganz vereinzelt Wolken zu sehen. Die Temperaturen dazu erreichen heute nochmal überdurchschnittliche Höchstwerte, 17 bis 22 Grad. Gerade messen wir 12 Grad in Bredau, in Kolmann 20, 15 in Sterzing, 21 in Auer. Auch morgen gibt es wieder ordentlich Sonne und feine Temperaturen. Erste Wolken wird es dann erst wieder am Mittwoch zu sehen geben.
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8: Guten Nachmittag, wünsche Barbara Widot aus der Landesverkehrsmeldezentrale. Staus wegen Arbeiten finden wir auf der Brennerautobahn Richtung Norden zwischen Klausen und Brixen und auf der Pustertaler Stadtstraße in beide Richtungen bei Percha. Kommen Sie gut voran.
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0: 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Was macht einen Song eigentlich zum Classic? Für Nico Santos sind es vor allem die kleinen Momente, die sich irgendwann wie große Erinnerungen anfühlen. Menschen, Gefühle und Augenblicke, die man nicht mehr vergisst. Genau darum geht's in Classic. Nico Santos verbindet darin seinen modernen Pop-Sound mit diesem Gefühl von Nostalgie und der Frage, welche Erlebnisse im Leben irgendwann zu echten Klassikern werden.
8: Classic? Poh, Leute, Classic ist für mich, ich glaube, einer meiner favorite Uptempo-Songs ever von mir. Angefangen hat der Song mit diesem Say you're right with me, right with me, right with me now. Und den hatten wir schon echt lange. Ich habe immer wieder überlegt, okay, wie klingt der? Klingt der wie so ein 80er-Jahres-Song? Klingt das wie so ein 90er-Jahre-Boom-Bap? Ich hatte nie die perfekte Idee. Und irgendwann kam ich auf diese Gitarre. Ich habe mir ein bisschen gedacht, okay, das ist quasi so ein Indie-Vibe von Weekend Lover. Quasi eigentlich die Evolution davon. Und jetzt bin ich so happy. Das ist einer der Lieblingssongs von meinem ganzen Umfeld, von meinen Freunden. Und ich liebe diese Nummer, überkrass.
0: Ein Song über Erinnerungen, über besondere Menschen und über diese Momente, bei denen man schon beim Erleben weiß, an genau das werde ich mich später gerne zurückerinnern.

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1: Aus der Landesverkehrsmeldezentrale begrüßt Sie Daniel Hofer. Auf der Brenner Autobahn auf der Höhe von Brixen fahren besteht ein Gegenverkehrsbereich wegen Arbeiten. Rechnen Sie in Richtung Norden zwischen Klausen und Brixen und in Fahrtrichtung Süden zwischen Sterzig und Brixen mit Kolonnenverkehr und Stau. Zu weiteren Verzögerungen wegen Arbeiten kommt es immer wieder auf der Brenner Autobahn in Fahrtrichtung Norden zwischen Sterzig und dem Brenner, auf der Passaira Staatsstraße zwischen Quellenhof und St. Martin, auf der Jaufenbachstraße oberhalb von Kalch, auf der Staatsstraße Klausen-Bontives bei Klausen, auf der Pustertaler Staatsstraße zwischen Bonneck und Bercher und auf der Gardertaler Staatsstraße zwischen Zwischenwasser und Bicolein. Noch ein Hinweis für die heutige Nacht. Auf der Sarntaler Staatsstraße zwischen Bozen und Halbweg in den Tunnels Nachtsperre von 22.30 Uhr bis 4.30 Uhr wegen Wartungsarbeiten. Mögliche Durchfahrt um 1 Uhr in Fahrtrichtung Sarntal und mögliche Durchfahrt um 1.15 Uhr in Fahrtrichtung Bozen. Die Umleitung erfolgt über den Ritten. Gute und sichere Fahrt!

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2: 10 vor 4.
3: Betrug in Brandzoll, 22-Jähriger in Rom gefasst. Team K findet Kurs für Privatzimmervermieter unfair. Und dein Hoch bringt uns weiterhin viel Sonne. Ich bin Marlies Winkler, schönen Nachmittag.
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3: In Südtirol hat es schon wieder einen Betrug gegeben. Der mutmaßliche Täter konnte jetzt aber gefasst werden. Der 22-Jährige aus Neapel hat sich nach seiner Tat in Brandzoll Richtung Süden aufgemacht und ist schließlich am Bahnhof Termini in Rom festgenommen worden. Im Gepäck hatte er 450 Euro Bargeld und Schmuck im Wert von 3000 Euro. Den hat er sich von einer 77-jährigen Seniorin aus Brandzoll aushändigen lassen. Er hatte sich bei ihr als Finanzpolizist ausgegeben. Der junge Mann hat eine Anzeige kassiert und die Seniorin ihre Wertgegenstände zurückbekommen. Der Pflichtkurs für Privatzimmervermieter soll abgeschafft werden. Das fordert das Team K im Südtiroler Landtag. Viele Betroffene würden den Kurs als Schikane empfinden. Wer schon seit Jahren Gäste beherbergt, habe das Gastgeben in der DNA und werde durch den Pflichtunterricht weder freundlicher noch professioneller. Außerdem müssten Hoteliers keinen solchen Kurs absolvieren. Sinnvoller als der Kurs sei es, illegale Kurzzeitvermietungen strenger zu kontrollieren, so das Team K. Der Kurs dauert 80 Stunden und kostet bis zu 3.000 Euro. Die Rettung des verschütteten Höhlenforschers auf Sardinien gestaltet sich schwierig. Die Einsatzkräfte kommen nur langsam voran. Es ist ein Kampf gegen die Zeit. Der Italiener sitzt seit gestern in der Höhle fest in rund 10 Metern Tiefe. Die Rettungskräfte haben Kontakt zu ihm. Er ist gerade noch bei Bewusstsein und ansprechbar. Russland hat sich beim Referendum über den Brexit eingemischt. Das hat der britische Premierminister Andy Burnham nun zum ersten Mal bestätigt. Das Referendum hat vor 10 Jahren stattgefunden. Die britische Bevölkerung hat damals ja darüber abgestimmt, ob sie noch Teil der EU sein will oder eben nicht. Das Ergebnis fiel damals sehr knapp für den EU-Austritt aus. Der Premier von Großbritannien sagt, es sei ein katastrophaler Fehler gewesen. Es könnte sein, dass Großbritannien künftig wieder der EU beitritt. Papst Leo kommt morgen ins Krankenhaus. Er wird operiert, weil er einen Knoten auf der Lunge hat. Ob der Knoten gutartig oder gefährlich ist, weiß man noch nicht, aber der Papst hatte Glück, dass er so früh entdeckt wurde. Bei einem normalen Bürger wäre das wohl nicht der Fall gewesen. Eine Untersuchung der Lunge gehört nämlich nicht zum Standardvorsorgeprogramm, sagt der Lungenfacharzt Andreas Marseiler.
4: Bei den Routineuntersuchungen oder Screenings oder Check-ups wird nicht immer verpflichtend ein Röntgenbild gemacht, sondern das behält man sich vor, nur bei Patienten mit Risikofaktoren, also vor allem Rauchen zu machen. Und man muss auch bedenken, dass das Röntgenbild der Lunge nicht immer alle Knoten sieht, sondern manchmal sind diese nur in der Computertomographie zu sehen, weshalb es teuer werden kann und nicht flächendeckend empfohlen wird.
3: Andere Check-up-Untersuchungen werden von den Hausärzten hingegen schon verschrieben. Ab 50 Jahren etwa Ablagerungen in den Gefäßen, ein Ultraschall von Herz- oder Bauchraum und auch die Messung der Knochendichte. Wenn Sonne satt gibt es heute. Wie es morgen wettertechnisch weitergeht, das hören Sie gleich.
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3: Der Herbst zeigt sich von seiner schönsten Seite. Die Nächte sind schon frisch, die ersten Bäume bunt und untertags bekommen wir noch milde Temperaturen. 17 Grad hat es etwa in Gais, 15 in Jenesien, in Coens 19 und in Martel 14 Grad. Morgen geht's weiter wie heute. Viel Sonnenschein und nur wenige Wolken bei maximal 16 bis 21 Grad.
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7: Aus der Landesverkehrsmeldezentrale begrüßt Sie Daniel Hofer. Auf der Brenner Autobahn auf der Höhe von Brixen fahren besteht ein Gegenverkehrsbereich wegen Arbeiten. Rechnen Sie in Richtung Norden zwischen Klausen und Brixen und in Fahrtrichtung Süden zwischen Sterzig und Brixen mit Kolonnenverkehr und Stau. Zu weiteren Verzögerungen wegen Arbeiten kommt es immer wieder auf der Brenner Autobahn in Fahrtrichtung Norden zwischen Sterzig und dem Brenner, auf der Passeirer Staatsstraße zwischen Quellenhof und St. Martin, auf der Jaufenbachstraße oberhalb von Kalch, auf der Staatsstraße Klausen-Pontives bei Klausen, auf der Pustertaler Staatsstraße zwischen Bruneck und Percha und auf der Gardertaler Staatsstraße zwischen Zwischenwasser und Bicolein. Noch ein Hinweis für die heutige Nacht. Auf der Sarntaler Staatsstraße zwischen Bozen und Halbweg in den Tunnels Nachtsperre von 22.30 Uhr bis 4.30 Uhr wegen Wartungsarbeiten. Mögliche Durchfahrt um 1 Uhr in Fahrtrichtung Sarntal und mögliche Durchfahrt um 1.15 Uhr in Fahrtrichtung Bozen. Die Umleitung erfolgt über den Ritten. Gute und sichere.
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9: Am Mikrofon Albert De Jacke. Ich grüße euch ins Land. Langsam aber sicher geht's Richtung Feierabend. Heute ist der Weltrheumatag und das ist ein guter Anlass, kurz innezuhalten, denn viele denken beim Wort Rheuma sofort an ältere Menschen, die sich morgens die Finger reiben, aber weit gefehlt. Rheuma hat viele Gesichter und auch jüngere Menschen sind betroffen, oft sogar ohne, dass ihr Umfeld das versteht oder gar ernst nimmt.

fucking thing. Der heutige Tag ist eine Idee von Sonny's Barbecue, dem National Bark Board und dem National Barbecue Association und stammt, wie es könnte es anders sein, aus den USA. Es ist heute nämlich der aktuelle Pulled Pork Tag, ja? Auch bei uns in Südtirol ist Pulled Pork unheimlich beliebt, aber wer es noch nicht kennt, Pulled Pork, das gegrilltes Schweinefleisch, das mit einer Gabel in Fasern zerlegt wird. Normalerweise isst man das Fleisch dann auf einem Sandwich und wer so richtig Lust hat,

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0: So kann der Feierabend beginnen. Auf Südtirols Straßen heißt es momentan freie Fahrt, keine größeren Behinderungen in Sicht und ihr kommt entspannt nach Hause. Also raus aus dem Arbeitsmodus, Lieblingsmusik an, den Tag gemütlich ausklingen lassen. Und wir begleiten euch natürlich auch den letzten Kilometern in dem wohlverdienten Feierabend.
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2: 5:10.
3: Unternehmerverband fordert bei Integration Hilfe von Politik. Papst Leo kommt morgen ins Krankenhaus für Lungen-OP. Und viel Sonne heute und auch morgen wieder. Ich bin Marlies Winkler, schönen Montagnachmittag.
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3: Südtirols Firmen leisten täglich einen wichtigen Beitrag zur Integration, das sagt der Unternehmerverband. In der Privatwirtschaft arbeiten Menschen aus rund 100 Nationen und für sie würden regelmäßig Sprachkurse sowie Aus- und Weiterbildungen organisiert. Außerdem helfen die Arbeitgeber bei der Wohnungssuche. Allerdings könnten die Firmen nicht alle Aufgaben übernehmen. Immer öfter werde erwartet, dass sie Wohnungen bereitstellen, Bildung mitfinanzieren und Kinderbetreuung bereitstellen. Hier sei auch die Politik gefragt, sagt der Unternehmerverband. Papst Leo kommt morgen in das Gemelli-Krankenhaus von Rom. Er wird dort operiert, weil er einen Knoten auf der Lunge hat. Dabei hat der Papst Glück im Unglück. Der Knoten wurde bei einem Check-up frühzeitig entdeckt. Diese Untersuchung ist nicht Standard, aber ein Papst wird regelmäßig medizinisch kontrolliert. Auch unsere Hausärzte setzen auf Vorsorge ab einem gewissen Alter, sagt der Meraner Hausarzt Ernst Vob.
4: Ab 50, 55 wird geraten, dass man einen allgemeinen Check-up machen sollte. Zum Beispiel Ablagerungen in den Gefäßen über Ultraschall. Dazu gehört dann auch eine Knochendichtemessung. Und was eigentlich schon ab einem gewissen Alter gemacht gehört, ist eben eine Kolonoskopie und eine eventuell Gastroskopie, wenn man Sodbrennen hat.
3: Der Hausarzt kenne seine Patienten und ihre Familiengeschichte. Und bei einem Risiko könnten bestimmte Check-ups auch schon früher sinnvoll sein, sagt Vob. Bozens Bürgermeister Corarati reagiert auf das beschmierte Wandbild in Don Bosco. Er verurteilt die Aktion und kündigt eine Anzeige gegen Unbekannt an. Im Semirurali-Park ist ja ein Wandbild übermalt worden und zwar nur jene Bilder, die einen dunkelhäutigen Jungen zeigen. Das sei nicht die Stadt, die er wolle, sagt Corarati. Gleichzeitig müsse man bei diesen Themen den richtigen Ton treffen. Auch das Team K in Bozen übt Kritik und sagt, es seien keine bloßen Schmierereien, sondern Rassismus. Russland hat sich beim Referendum über den Brexit eingemischt. Das hat der britische Premierminister Andy Burnham nun zum ersten Mal bestätigt. Das Referendum hat vor 10 Jahren stattgefunden. Die britische Bevölkerung hat damals ja darüber abgestimmt, ob sie noch Teil der EU sein will oder eben nicht. Und das Ergebnis fiel damals sehr knapp für den EU-Austritt aus. Der Premier von Großbritannien sagt, es sei ein katastrophaler Fehler gewesen und es könnte sein, dass Großbritannien künftig wieder der EU beitritt. Noch zum Tennis. Nach Jannik Sinner wird bald der Deutsche Alexander Zverev zur neuen Nummer 1 der Welt. Der Spanier Carlos Alcaraz ist beim Masters-Turnier in Shanghai heute überraschend ausgeschieden und auch der US-Amerikaner Ben Shelton ist schon aus dem Rennen. Damit ist der Weg zur Nummer 1 frei für Zverev, der zum ersten Mal auf den Thron kommt. Sinner steht erst nächstes Jahr wieder auf dem Platz. Er hat die Saison wegen seiner Knieverletzung ja vorzeitig beendet. Ja, und so strahlend sonnig wie heute wird es auch morgen wieder. Alle Details zum Wetter gleich.
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3: Genießen wir die letzten Sonnenstrahlen heute. Ein strahlend schöner Herbsttag neigt sich langsam dem Ende zu. Jetzt ist es noch fein draußen, nur etwas windig stellenweise, besonders im Wipptal, Bustertal und im Finchgau. In Kanait hat es gerade noch 22 Grad, 19 in Latsch, in Pfalzen 16 und in Salurm 18 Grad. Morgen und in den nächsten Tagen geht es weiter mit Superwetter. Es steht weiterhin viel Sonne auf dem Programm bei Höchstwerten von 16 bis 21 Grad.
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8: Aus der Landesverkehrsmeldezentrale begrüßt Sie Barbara Widot. Von Südtirol Straßen liegen uns keine Störungsmeldungen vor. Gute Fahrt.
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11: Am Mikrofon Albert, der Jakob. Bei uns geht es in dieser Stunde regelrecht aufs Eis, und zwar im Holiday Crosscheck. In Kürze hier bei

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1: Der HC Falkensteiner Bustertal war auf Roadtrip in Österreich unterwegs. Am Freitag ging es für die Wölfe nach Linz. Dort mussten sie eine Niederlage von 2-5 gegen die Black Wings einstecken. Am Sonntag dann Spiel in Wien, das sich immer fast schon wie ein Heimspiel anfühlt, dank der unzähligen Bustra-Fans in der Landeshauptstadt. Aber auch hier wieder eine Niederlage, 2-3. Mit 0 Punkten im Gepäck kehren die Wölfe also zurück nach Bruneck. Und auch dort geht's für uns hin, in die Intercable Arena von Bruneck, nämlich heute. Ich habe mich mit Eismeister Daniel unterhalten.
2: Ich bin der Rieder Daniel, bin seit 5 Jahren fix angestellter Eismeister beim HC Bustertal. Und davor habe ich das nebenbei schon 10-12 Jahre gemacht, eben im Rennstadion als Springer.
1: Wie bist du dazu gekommen, als Meister zu werden?
2: Durch das, dass der Vater früher schon einen Eisplatz gemacht hat. Und nur ist das also weitergegangen. Der Bruder von mir ist ja Eismeister und da habe ich ja gekannt, das Hobby zum Beruf machen.
1: Jetzt denken wir auf einen Spieltag. HC Falkensteiner Bustertal hat heute ein Spiel auf Nacht. Wie schaut bei dir der Arbeitstag nachher aus?
2: Also wir starten in der Früh mit den Vorbereitungen für ein Spiel. Das heißt, Eingangsbereich herrichten, Gästekabine herrichten, wo man immer das Wasser, Kaffeemaschine, Handtuch und alles herrichten, die Schiedsrichterkabine herrichten. Dann müssen wir, wenn Gästesektor auch getrennt wird, müssen wir ihn auch trennen. Und dann ist halt beim Eis, die wir auch anders, da sind wir einfach nur noch immer ein bisschen genauer, damit das Eis nachts hat perfekt passt, dass kein Spieler eine Ausrede suchen kann.
1: Wie schaut aus der Eisvorbereitung aus? Wie macht das dein Platz? Weil das theoretisch fährst du also lang mit der Maschine die Runde.
2: In der Theorie fahren wir, in der Praxis fahren wir alle aneinander, aber wir spüren im Platz 2 Stunden für ein Spiel. Also 2 Stunden für ein Spiel darf kein Training mehr sein. Dann hat die mir den einmal Lautdruck nachhebeln, heißt nicht anders als wie mit dem Messer eine Schicht antragen. Danach fahren wir mit Messer und Wasser, damit wir nicht mehr eine kleine Schicht wegbringen und eine neue Schicht drauf. Dann lassen wir den rasten, wie sich so ausgeht von der Zeit, normal war auf 3/4 Stunde rasten lernen. Dann nehmen wir Wasser drauf und dann soll er dann immer gut in 3/4 Stunde rasten. Aber er ist in der Theorie meistens wirst du eine 1/2 Stunde Pause zwischen den Latten, weil es einfach nicht ausgeht. Ist.
1: In den Drittelpausen wird noch auch wieder etwas getan. Kommt sein Laufwasser drauf, wird das Eis geputzt, weil dann liegt ja der ganze Schnee drauf.
2: In den Drittelpausen haben wir die Möglichkeit, mit 2 Maschinen zu fahren. Das heißt, ich kann mehr mit dem Messer hübeln, weil ich nur ja 2 Maschinen kann, ziemlich volle machen mit Schnee, mit den Alben auch hübeln und Wasser auftragen. Also für die Eisqualität eigentlich die beste Voraussetzung. Und Eis gewaschen wirst auch, damit man die Werbungen auch besser sieht. Aber das sind also die Vorgänge in der Drittelpause, haben wir mal zu zweit.
1: Was heißt Eis gewaschen?
2: Eiswaschen ist nicht anders, dann wirst du mit Druck und dann Schliete hin bei der Maschine mit Druck Wasser gespritzt. Durch den Druck spritzt es noch den Schnee von den ganzen Schlittschuhfahrern raus. Darunter ist eine Sauganlage auch drin, was das dreckige Wasser noch aussaugt und für den Schneetank hineinwirft. Dann kommt halt Schnee und dreckige Wasser zusammen und hin kommt wieder sauberes Wasser raus. Und dann schaut allem ziemlich ein sauberes Eis. Keine Futzel, keine Gegenstände, was für die Ausrüstung nach dem Kugel, da ist allem sauber. Ja.
1: Wo kommt der dreckige Schnee noch hin? Ist da ein Haufen hinter der Intercable Arena?
2: Na, da wirst du ins Löcherchen gelagert, wo es noch schmilzt und ins Abwasser, mit dem Abwasser weggeht.
1: Und nach dem Spiel, wie lange

0: darfst du eigentlich Arbeitstag nehmen?
1: Wenn nach dem Spiel darfst, das ist ein bisschen verschieden. Zwei Leute bleiben eine 1,5 Stunde und einer muss eine 2,5 Stunde bleiben. Also einer richtet noch das Eis wieder her auf den nächsten Tag, wie das gleiche Prozedere wie vor dem Spiel. Und einer muss bis zuletzt bleiben, weil um 12 Uhr die Nacht muss die Kaserne das Licht abgeschalten werden, zugesperrt werden und sein macht der Letzte, übers Horn geht.
0: Beim nächsten Heimspiel an diesem Freitag werden jetzt mit Sicherheit mehr Augen auf den Eismeistern in der Intercable Arena liegen und ihre Arbeitsvorgänge mit dem entsprechenden Hintergrundwissen beobachten. Das nächste Heimspiel, das wartet an diesem Freitag um 19.45 Uhr in der Bronnecker Arena. Zu Gast sind die Haie aus Innsbruck, bevor es dann am Sonntag nach Kärnten zum Villacher VSV geht. Hier beginnt das Spiel bereits um 13.30 Uhr. Der perfekte Sonntagsausflug vielleicht, ja. Und das war der HCP Crosscheck heute wieder am Montag. Ich bin Lisa Pipperger.
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1: Zum Feierabend zeigt sich der Herbst in Südtirol noch einmal von seiner schönsten Seite. Viel Sonnenschein, kaum eine Wolke am Himmel und angenehm milde Temperaturen. Die Höchstwerte lagen heute zwischen 16 Grad in Starnberg, 22 Grad in Bozen. Hochdruckeinfluss sorgt weiterhin für ruhiges, stabiles Herbstwetter, Feierabendwetter, also beste Voraussetzungen, um diesen Feierabend noch ein bisschen draußen zu genießen. Wie das Wetter morgen wird, das weiß der Landesmeteorologe Günter Geier.
2: Morgen erwartet uns erneut viel Sonnenschein. Im Großteil des Landes ist es von der Früh weg wolkenlos. Die morgendlichen Nebelfelder, die gibt es am ehesten wieder im Bustertal. Erst gegen Abend tauchen dann von Norden her ein paar dichtere Wolken auf und die Temperaturen, die erreichen Höchstwerte von 16 bis 21 Grad. Am Mittwoch geht es überwiegend sonnig weiter. Etwas dichtere Wolken gibt es noch entlang der Grenze zu Nord- und Osttirol. Am Donnerstag scheint dann wieder überall die Sonne.
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1: Auf der Mendelpassstraße steht bei Fangard zwischen dem Kreisverkehr Billhof und der Mimbo ein fahrdefektes Fahrzeug. Bitte Vorsicht! Auf der Brenner-Autobahn im Abschnitt Brennerbad-Stadtgrenze, da gibt es 10 Minuten Zeitverlust. Brenner-Staatsstraße im Abschnitt Bozen-Südleifers eine Viertelstunde Zeitverlust und genauso in der anderen Richtung Kardaun zwischen Bozen-Süd und Kardaun. Dann verliert man im Abschnitt Sarntaler-Staatsstraße an die 10 Minuten, auch da wegen Überlastung. Ansonsten sollte man gut durch den Feierabend kommen. Gute Fahrt!
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0: Feierabend, Füße hoch, ja, und vielleicht noch ein bisschen Spannung auf der Couch. Wer heute Abend nicht lange durchs Fernsehprogramm zappen möchte, für den haben wir einen Tipp im ZDF ermittelt heute um 20.15 Uhr wieder. Sarah Kohr im Krimi Drecksarbeit wird spannend und Hauptdarstellerin Lisa Maria Potthoff zeigt noch mal mehr, dass mit ihr nicht zu spaßen ist. Also wer Krimis mag, heute Abend einfach mal ZDF vorbeischauen und alternativ laufen um 20.15 Uhr auf Dreisat zwischen Fels und Fluss, das Stubaital für Heimat- und Naturfans und auf Arte Kommissar Maigret sieht rot für Liebhaber klassischer Krimis, wer da hinschauen und zappen möchte. 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
2: 10 vor 6.
3: Fall Alpenkohle, Angelucci und Mari dürfen weiterarbeiten. Integration, Unternehmer fordern Unterstützung von Politik. Und viel Sonne erwartet uns auch morgen wieder. Ich bin Marlies Winkler, schönen Montagabend.
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3: Im Fall Alpenkohle ist die Staatsanwaltschaft mit einem weiteren Antrag vor Gericht gescheitert. Giulio Angelucci, der Direktor des Amtes für Abfallwirtschaft, bleibt im Amt. Die Staatsanwaltschaft von Trient wollte, dass er suspendiert wird. Das Kassationsgericht hat das aber abgelehnt. Auch Andreas Mari, Angestellter in derselben Abteilung, darf weiterarbeiten. Erst vor wenigen Tagen war auch die Suspendierung von Flavio Ruffini, dem Direktor der Landesumweltagentur, abgelehnt worden. Die Ermittlungen laufen aber weiter. Den Angeklagten wird illegaler Müllhandel vorgeworfen. Sie sollen Abfälle aus Fernheizwerken weiterverkauft haben, anstatt sie zu entsorgen. Südtirols Firmen machen viel in puncto Integration, aber sie können nicht alle Aufgaben übernehmen, das sagt der Unternehmerverband. Immer öfter werde erwartet, dass Unternehmen Wohnungen bereitstellen, Bildung mitfinanzieren und Kinderbetreuung bereitstellen. Hier sei aber auch die Politik gefragt. In der Privatwirtschaft arbeiten Menschen aus rund 100 Nationen und für sie würden regelmäßig Sprachkurse sowie Aus- und Weiterbildungen organisiert. Außerdem helfen die Arbeitgeber bei der Wohnungssuche. Und sie würden damit auch bereits einen wichtigen Beitrag zur Integration leisten, so der Unternehmerverband. Die Berufsfeuerwehrleute bekommen mehr Lohn. Nach 30 Jahren bringt ein neuer Vertrag erstmals eine spürbare Aufwertung. Das sei höchste Zeit, sagt der Kommandant der Berufsfeuerwehr Bozen, Florian Alber. Die Anforderungen und die Risiken seien gestiegen. Zudem müssen die Berufsfeuerwehrleute auch nachts arbeiten, am Wochenende, an Feiertagen. Die Arbeit steht für Berufsfeuerwehrleute absolut an erster Stelle. Erst danach kommen Freizeit und Familie, sagt Alber.
5: Wenn Sie an einem weißen Sonntag Dienst haben, da haben Sie dann eventuell Pech gehabt, wenn genau Ihre Kinder da Erstkommunion haben. Also es gibt auch schon eindeutig wirklich nicht so ganz angenehme Aspekte bei unserer Arbeit.
3: Bisher hat ein normaler Berufsfeuerwehrmann knapp 2000 Euro netto verdient, sagt Alper. Jetzt sind es 10% mehr. Die NATO will sich im Ernstfall gegen Russland wehren können. Der Oberbefehlshaber der NATO hat heute das neue Verteidigungskonzept vorgestellt auf dem Sicherheitsgipfel in Warschau. Es trägt den Namen Theorie des Sieges. Die NATO wolle keinen Krieg, aber sollte es Angriffe geben, dann sei man bereit zu kämpfen. Niemand dürfe die defensive Haltung der NATO mit Schwäche verwechseln. Zuletzt hat es ja immer wieder Drohnenangriffe auf NATO-Staaten gegeben und dahinter wird Russland vermutet. Beim Tennis gibt es bald eine neue Nummer 1 auf der Weltrangliste. Auf Jannik Sinner folgt bald der Deutsche Alexander Zverev. Der Spanier Carlos Alcaraz ist beim ATP-Turnier in Shanghai heute überraschend ausgeschieden und auch der US-Amerikaner Ben Shelton ist schon aus dem Rennen. Damit ist der Weg zur Nummer 1 frei für Zverev, der zum ersten Mal auf den Thron kommt. Sinner steht erst nächstes Jahr wieder auf dem Platz. Er hat die Saison wegen seiner Knieverletzung ja vorzeitig beendet. Ja, und die Nacht wird kühler, morgen steht aber wieder Sonne auf dem Programm. Wie es bei den Temperaturen ausschaut, das hören Sie gleich bei uns.
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3: Wir erleben gerade goldene Herbsttage wie aus dem Bilderbuch. Der Himmel ist noch immer so gut wie überall wolkenlos. Ein bisschen lästigen Wind gibt es gerade noch im Arntal und im Wipptal. Zu den Temperaturen, es hat in Ratschings 13 Grad, 18 in Salurns, in Stils 11 und in Truden 12 Grad. Dieses Wetterhoch bringt uns auch noch in den nächsten Tagen feines Oktoberwetter. Morgen wieder Sonnensatz im ganzen Land bei Höchstwerten von 16 bis 21 Grad.
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5: Daniel Hofer begrüßt Sie aus der Landesverkehrsmeldezentrale. Rechnen Sie in den Stadtzentren und auf den Stadtein- und Ausfahrten, vor allem auf jenen von Bozen und Brixen, mit Verzögerungen und Wartezeiten im Feierabendverkehr. Auf der Brennerautobahn auf der Höhe von Brixenfahren besteht ein Gegenverkehrsbereich wegen Arbeiten. Rechnen Sie hier vor allem in Fahrtrichtung Norden zwischen Klausen und Brixen mit Verzögerungen und Staubbildungen. Zu weiteren Verzögerungen wegen Arbeiten kommt es immer wieder auf der Brennerautobahn in Fahrtrichtung Norden zwischen Sterzing und dem Brenner, auf der Baseirer Staatsstraße zwischen Quellenhof und St. Martin, auf der Staatsstraße Klausen-Pontives bei Klausen und auf der Gardataler Staatsstraße bei Zwischenwasser. Und noch ein Hinweis für die heutige Nacht. Auf der Sarntaler Staatsstraße zwischen Bozen und Halbweg in den Tunnels Nachtsperre von 22.30 Uhr bis 4.30 Uhr wegen Wartungsarbeiten. Mögliche Durchfahrt in Fahrtrichtung Sarntal um 1 Uhr und in Fahrtrichtung Bozen um 1.15 Uhr. Umleitung über den Ritten. Gute und sichere Fahrt.
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1: Die Stellenangebote. Die Firma Artberg Tischlerei aus Montal sucht einen Monteur für hochwertige Inneneinrichtung, eventuell auch einen geschickten Lehrling. 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Die Firma Holzmatic, Maschinenbau in Rasen, sucht zum sofortigen Eintritt halbtags eine Bürokraft mit Buchungskenntnissen. Bitte meldet euch telefonisch. 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Die Aufgabenbereiche sind die Kostenrechnung, Antrags- und Förderwesen und diverse Projektabrechnungen. Die Stelle setzt sehr gute Deutsch- und Italienischkenntnisse voraus und bietet Flexibilität, Selbstständigkeit und übertarifliche Entlohnung. Interessiert dich diese Arbeit in einem kreativen Umfeld, dann schicke deine Bewerbung mit Lebenslauf bis 17. 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Die Bäckerei Stampfel sucht Frühaufsteher als Bäcker, Bäckerin zur Verstärkung des Teams in der Backstube in Rodeneck. Gleichzeitig wird eine Verstärkung für die Snackabteilung gesucht mit Arbeitszeiten von 2 bis 8 Uhr morgens. Du arbeitest gerne im Team, hast Freude am Umgang mit Backwaren und Nachtarbeit, schreck dich nicht ab, dann melde dich. Telefonisch oder per E-Mail an bäckerei@stampfel.it.
0: Bleiben Sie dran, wir haben gleich weitere Angebote.

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1: Nancy's Holiday Homes in Rasen sucht für die Wintersaison Unterstützung im Bereich Reinigung der Ferienwohnungen und Chalets. Bei Interesse einfach melden, hello@nancys.de. Die Elpo GmbH aus Bruneck sucht motivierte Elektrotechniker, Technikerinnen sowie Mitarbeiter, Mitarbeiterinnen für die Projektleitung. Durch die Vielfalt der Elektrobereiche wird es dir hier sicherlich nicht langweilig. Neugierig geworden? Dann schau dir die Details zu den Stellen auf der Homepage www.elpo.eu an oder schicke deine Bewerbungsunterlagen an jobs@elpo.eu. Die Sozialgenossenschaft Coopera sucht ab sofort zuverlässiges und motiviertes Personal für folgende Stellen: Mitarbeiter, Mitarbeiterin für die Reinigung in Steinhaus, 20 Wochenstunden Arbeitszeiten ab 17 Uhr, Erfahrung in der Reinigung von Vorteil. Mitarbeiter, Mitarbeiterin für die Wäscherei in Bruneck in Teilzeit als Krankheitsvertretung für 3 Monate, Beginn ab sofort. Coopera wünscht sich eine sorgfältige, zuverlässige und selbstständige Arbeitsweise. Interessiert? Dann meldet euch telefonisch oder per E-Mail info@coopera-bruneck.de. Für ein familiäres Hotel Garni wird ein zuverlässiges Zimmermädchen zur Unterstützung des Teams gesucht. Melden Sie sich telefonisch. Vira, eine führende Marke in der Herstellung von Dachsteinen, sucht Staplerfahrer und Produktionsmitarbeiter für den Standort in Kirns. 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Geboten wird eine Vollzeitstelle mit 4 Tagen pro Woche. Die E-Mail-Adresse stabilimento.kienes@paymegroup.com. Die Tuchfabrik Mösmer in Bruneck sucht eine Verkäuferin in Vollzeit für das Geschäft in Bruneck. Gute Kenntnisse beider Landessprachen sowie Erfahrung im Bereich Bekleidung sind erwünscht. Geboten werden hochwertige Mode für Damen und Herren mit interessanten Rabatten für Mitarbeiter, selbstständiges Arbeiten, ein großer Parkplatz, Betriebsmensa. Bitte melde dich telefonisch oder schicke deinen Lebenslauf an personal@mösmer.de. Außerdem werden ein Betriebselektriker sowie Mitarbeiter für die Produktion gesucht.
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2: 7:10.
3: Brand im Krankenhaus von Schlanders, Großeinsatz im Finchgau. Fall Alpenkohle, Angelucci und Mari bleiben im Amt. Und strahlend sonnig wird es auch morgen wieder. Ich bin Mami Swinkler, schönen Montagabend.
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3: Wir schauen zuerst gleich in den Finchgau. Dort sind zahlreiche Feuerwehren zu einem Brand ausgerückt, und zwar im Krankenhaus von Schlanders. Der Alarm ist jetzt am Abend eingegangen, um 17:45. Im Einsatz sind die Wehren von Schlanders, Sonnenberg, Göflan, Fezzan, Kortsch und das Weiße Kreuz von Schlanders. Vom Fall Alpenkohle bleibt immer weniger übrig. Giulio Angelucci, der Direktor des Amtes für Abfallwirtschaft, bleibt im Amt, ebenso sein Mitarbeiter Andreas Mari. Somit ist die Staatsanwaltschaft von Trient mit einem weiteren Antrag gescheitert. Sie wollte, dass die beiden suspendiert werden, das Kassationsgericht hat das aber abgelehnt. Erst vor wenigen Tagen war auch die Suspendierung von Flavio Ruffini, dem Direktor der Landesumweltagentur, abgelehnt worden. Die Ermittlungen laufen aber weiter. Den Angeklagten wird illegal Müllhandel vorgeworfen. Sie sollen Abfälle aus Fernheizwerken weiterverkauft haben, anstatt sie zu entsorgen. Nicht nur in Südtirol sind viele Lehrpersonen unzufrieden mit der aktuellen Situation. Auch im Trentino gibt es nun Lehrerproteste. Nach dem Vorbild von Südtirol soll es auch bei unseren Nachbarn keine Ausflüge und Schulreisen geben. Gefordert werden höhere Löhne und weniger Arbeitsbelastung. Die Trentiner Bildungslandesrätin kritisiert den geplanten Ausflugsboykott. Er schade den Schülerinnen. Es brauche Verhandlungen, Erpressungsversuche seien keine Grundlage dafür, so die Bildungslandesrätin. Die Berufsfeuerwehr Bozen hat einen neuen Kollektivvertrag. Damit bekommen die Feuerwehrleute nach 30 Jahren zum ersten Mal eine spürbare Lohnerhöhung. Bisher hat ein normaler Berufsfeuerwehrmann knapp 2.000 Euro netto verdient, sagt Kommandant Florian Alber. Jetzt sind es 10% mehr. Alber hofft, dass das auch dazu beiträgt, genug Personal zu finden.
5: Die Nachwuchssituation ist nicht extrem rosig. Und wir glauben, dass diese Gehaltserhöhung schon auch ein wichtiges Argument ist in der Requirierung von neuem Personal. Denn wir fischen halt im Teich der Handwerker und dort ist das Gehalt auch ein wichtiges Argument.
3: Die Arbeit bei der Berufsfeuerwehr sei anspruchsvoll. Die Feuerwehrleute müssen Turnusdienste abdecken, auch Nachtsarbeiten am Wochenende und an Feiertagen. Es gibt eine neue Nummer 1 der Tennis-Weltrangliste. Zum ersten Mal kommt der Deutsche Alexander Zverev auf den Thron der Tennisprofis. Der Spanier Carlos Alcaraz ist beim Turnier in Shanghai schon ausgeschieden. Somit steht fest, dass Zverev in den nächsten Wochen auf Platz 1 rückt. Und das als erster Deutscher seit Boris Becker. Mit den Einzelheiten Ursula Winkler.
6: Für Zverev ist es die Krönung einer Saison mit 2 Grand-Slam-Titeln bei den US Open und den French Open. Außerdem stand er im Wimbledon-Finale. Nach seiner schweren Knöchelverletzung von 2022 hat er sich damit bis ganz nach oben gearbeitet. Offen ist nur noch, wann er die Nummer 1 übernimmt. Frühestens könnte das am 2. November passieren, abhängig davon, wie weit Zverev bei den Turnieren in Shanghai und Wien kommt.
3: Jannik Sinner steht erst nächstes Jahr wieder auf dem Platz. Er hat die Saison wegen seiner Knieverletzung ja vorzeitig beendet. Und heute Nacht kühlt es etwas ab, morgen erwartet uns aber wieder viel Sonne. Alles Weitere zum Wetter hören Sie gleich.
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3: Ja, auch der Abendhimmel über Südtirol ist fast überall wolkenlos. Und so geht es auch morgen weiter. Es erwartet uns wieder viel Sonne im ganzen Land. Und dazu gibt es wieder milde Höchstwerte für die Jahreszeit. Es werden nochmal 16 bis 21 Grad. Jetzt hat es in Andrian 17 Grad, in Barbian 13, 16 in Kurtatsch und in Naturns 14 Grad. Heute Nacht kühlt es runter auf 2 bis maximal 12 Grad.
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2: Guten Abend, wünscht Barbara Widott aus der Landesverkehrsmeldezentrale. Auf der Brenner Autobahn in Richtung Norden zwischen Sterzig und dem Brenner für alle Fahrzeuge über 3,5 Tonnen im Gütertransport Nachtfahrverbot von 22 bis 5 Uhr wegen Sanierungsarbeiten an der Luebrücke. Die Lkw werden auf das Parkgelände der Sadobre Freienfeld ausgeleitet. Auf der Pustertaler Stadtstraße auf der Umfahrung von Mühlbach Nachtsperre von 20 bis 6 Uhr wegen Arbeiten im Tunnel. Umleitung über die Landesstraße durch Mühlbach. Auf der Sarntaler Stadtstraße zwischen Bozen und Halbweg in den Tunnels Nachtsperre von 22.30 Uhr bis 4.30 Uhr wegen Wartungsarbeiten. Mögliche Durchfahrt um 1 Uhr in Fahrrichtung Sarntal und mögliche Durchfahrt um 1.15 Uhr in Fahrrichtung Bozen. Die Umleitung erfolgt über die Landesstraße Ritten und die Landesstraße Klobenstein-Niederwangen. Gute Fahrt!
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1: Guten Abend, wünscht Barbara Widott aus der Landesverkehrsmeldezentrale. Auf der Brenner Autobahn in Richtung Norden zwischen Starzig und dem Brenner für alle Fahrzeuge über 3,5 Tonnen im Gütertransport Nachtfahrverbot von 22 bis 5 Uhr wegen Sanierungsarbeiten an der Luebrücke. Die Lkw werden auf das Parkgelände der Sadobre Freienfeld ausgeleitet. Auf der Pustertaler Stadtstraße auf der Umfahrung von Mühlbach Nachtsperre von 20 bis 6 Uhr wegen Arbeiten im Tunnel. Umleitung über die Landesstraße durch Mühlbach. Auf der Sarntaler Stadtstraße zwischen Bozen und Halbweg in den Tunnels Nachtsperre von 22.30 Uhr bis 4.30 Uhr wegen Wartungsarbeiten. Mögliche Durchfahrt um 1 Uhr in Fahrrichtung Sarntal und mögliche Durchfahrt um 1.15 Uhr in Fahrrichtung Bozen. Die Umleitung erfolgt über die Landesstraße Ritten und die Landesstraße Globenstein-Niederwangen. Gute Fahrt!

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